0: Es ist 2 Uhr und 26 Minuten. 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
1: Heute Nacht ist es bei uns meist freundlich und mild. Am Morgen zeigt sich noch öfter die Sonne, später ziehen mehr Wolken durch und am Nachmittag gibt es zwischen Nordschwaben und dem Allgäu, vor allem Richtung Allgäu, einzelne Schauer oder Gewitter. Die Temperaturen stehen heute bei 24 bis 26 Grad, in der Nacht bei meist 12 bis 16 Grad. Der Radio Schwaben 3-Tage-Trend. Morgen geht es ähnlich weiter. Erst freundlich, später wieder wechselhafter mit einzelnen Schauern, dazu etwas wärmer. Am Dienstag ist es überwiegend trocken, oft wolkig und spürbar wärmer. Zur Wochenmitte ändert sich wenig, dann mit vielen Wolken und verbreitet 24 bis 26 Grad. Derzeit in Zusmarshausen 17 Grad, in Erkheim 12 Grad und wolkenlos und in Nördlingen 20 Grad.
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1: Ruhiger und störungsfreier Verkehr im Sendegebiet. Wir haben nur einen Blitzer vorliegen, auf der Leubaser Straße in Kempten. Gute Fahrt mit Radio Schwaben.
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1: Heute Nacht ist es bei uns zunächst oft locker bewölkt oder klar. Die Temperaturen liegen meist zwischen 12 und 16 Grad. Am Morgen gibt es einen freundlichen Start, später ziehen mehr Wolken auf und zwischen Nordschwaben und dem Allgäu sind vor allem Richtung Allgäu am Nachmittag und Abend einzelne Schauer oder auch Gewitter dabei. Und der Radio Schwaben 3-Tage-Trend? Morgen geht es mit einem Mix aus Wolken und freundlichen Abschnitten weiter, meist trocken, am ehesten mit einzelnen Schauern im Süden. Am Dienstag ist es verbreitet wärmer und oft dicht bewölkt, aber meist trocken. Zur Wochenmitte bleibt es ähnlich, mit vielen Wolken und weiterhin warmen 24 bis 26 Grad. In Eindling 13 Grad, in Lindau 15 Grad und wolkenlos, sowie in Nordendorf 17 Grad.
0: Es ist 2 Uhr und 58 Minuten. 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
2: Ich bin Florian Klaus. Der Verfassungsschutz stuft mehrere Landesverbände der AfD als gesichert rechtsextrem ein. Auf Bundesebene läuft ein Rechtsstreit, ob die Einstufung zulässig ist. AfD-Chef Chrupalla will in Zukunft verhindern, dass der Verfassungsschutz die Partei beobachten kann.
3: Wir wollen die Innenministerien, wenn wir die Wahlen gewinnen in Ostdeutschland, natürlich stellen. Und dann werden wir uns auch dem Thema Verfassungsschutz annehmen. Und weil dann ist es eine weisungsgebundene Behörde. Und wir werden dafür sorgen, dass politische Parteien in diesem Land nicht mehr beobachtet werden können.
2: Das hat er bei Phoenix gesagt. Chrupalla ist gemeinsam mit Alice Weidel an der Spitze der AfD wiedergewählt worden. Am Rande des AfD-Parteitags haben Zehntausende dagegen protestiert. Dabei ist es laut Polizei, abgesehen von kleineren Auseinandersetzungen, weitgehend friedlich geblieben. Bundesumweltminister Schneider, der selbst aus Erfurt stammt, hat den Zusammenhalt der Demonstranten vor Ort gelobt. Er sagte, die AfD sei kein Ostphänomen, sondern ein Thema, das ganz Deutschland bedrohe. Die Bundesärztekammer findet es gut, dass die Bundesregierung Tabak und bestimmte alkoholische Getränke stärker besteuern will. Aus ihrer Sicht sollten die Maßnahmen aber weitergehen. Auch die Steuern auf Bier und Wein sollten aus ärztlicher Sicht steigen, heißt es in einer Mitteilung. Damit solle verhindert werden, dass Leute darauf ausweichen, wenn etwa Spirituosen teurer werden. So könnte demnach der Alkoholkonsum insgesamt gesenkt werden. Die bayerische Polizei hat knapp 1.300 neue Beamte. Sie sind in Nürnberg vereidigt worden. Unter den rund 7.000 Menschen bei der Zeremonie war auch Ministerpräsident Söder. In seiner Festansprache betonte er, dass die Polizei für Sicherheit sorge. Denen, die sich für den Beruf entscheiden, gebühre größter Respekt, so der CSU-Chef. Bei der Fußball-WM stehen die ersten Viertelfinalisten fest. Für Paraguay ist nach dem Sieg gegen Deutschland Schluss gewesen, aber auch für Frankreich war das Team ein unbequemer Gegner. Mit einem Elfmeter hat Starstürmer Kylian Mbappé die Franzosen zum 1:0 und damit in die nächste Runde geschossen. Dort geht es gegen die Marokkaner, die Co-Gastgeber Kanada mit einem 3:0 aus dem Turnier geworfen haben.
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1: Die Polizei meldet derzeit keine Verkehrsbehinderungen in Bayerisch-Schwaben. Geblitzt wird nur an einer Stelle, auf der Leubaser Straße in Kempten. Die kostenfreie Verkehrs- und Blitzer-Hotline 08000 11 82 11.
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0: Es ist 3 Uhr und 24 Minuten. 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
1: Heute gibt es erst Sonne und Wolken. Am Nachmittag bilden sich einzelne Schauer. Im Allgäu auch Gewitter. Und gegen Abend ist es dort erneut unbeständiger. Die Temperaturen steigen von rund 12 bis 16 Grad am frühen Morgen auf warme 24 bis 26 Grad. In Augsburg ist es nachts etwas milder als im Umland. Der Radio Schwaben 3-Tage-Trend. Morgen geht es zwischen Nordschwaben und dem Allgäu mit einem Mix aus Wolken und freundlichen Abschnitten weiter. Dazu meist nur einzelne Schauer. Am Dienstag ist es verbreitet wärmer und oft dicht bewölkt. Zur Wochenmitte ändert sich wenig. Es ist meist wolkig bis bedeckt. In Dasing 13 Grad und trocken, in Memmingen 14 Grad und stark bewölkt, in Genderkingen 17 Grad.
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1: Alles frei auf den Straßen, keine Staus oder Verkehrsbehinderungen in der Region. Geblitzt wird nur an einer Stelle, auf der Leubaser Straße in Kempten. Die kostenfreie Verkehrs- und Blitzer-Hotline 08000 11 82 11.
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2: Am frühen Morgen ist der Himmel meist wechselnd bewölkt. Später gibt es freundliche Abschnitte, ehe sich am Nachmittag vor allem im Allgäu einzelne Schauer und örtlich auch Gewitter zeigen. Dazu ist es angenehm warm mit 23 bis 25 Grad. Der Radio Schwaben 3-Tage-Trend. Morgen gibt es oft noch viele Wolken, später lockert es häufiger auf. Und am Abend ist es teils freundlich bei 25 bis 27 Grad. Am Dienstag ist es überwiegend trocken und deutlich wärmer. Im weiteren Wochenverlauf setzt sich das warme, meist leicht bewölkte Wetter auch in Bayerisch-Schwaben und dem Allgäu fort. Aktuell meldet Pöttmes stark bewölkt bei 16 Grad, Oberstdorf wolkenlos bei 11 Grad und Holzheim 17 Grad.
0: Es ist 3 Uhr und 57 Minuten. 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
3: Ich bin Florian Klaus. Trotz einzelner Zwischenfälle sind die Proteste gegen den AfD-Parteitag in Erfurt weitgehend friedlich geblieben. Laut Polizei waren mehr als 30.000 Demonstranten dort, die Veranstalter sprachen von 50.000. Bei den Kundgebungen sprach unter anderem auch Bundesumweltminister Schneider. Der aus Erfurt stammende SPD-Politiker sagte, die AfD sei kein Ostphänomen, sondern ein Thema, das ganz Deutschland bedrohe. Auf dem Parteitag wurde die Spitze aus Tino Chrupalla und Alice Weidel bestätigt. Die besten Jahre Deutschlands liegen nicht hinter uns. Mit diesen Worten hat Bundeskanzler Merz zu mehr Optimismus aufgerufen. Beim Landesparteitag der NRW-CDU hat er Kritikern seines Reformkurses entgegengehalten.
4: Kulturpessimisten, Untergangspropheten, Nöler, Nörgler, Empörte, Berufskritiker, wegtreten. Wir gehen mit Zuversicht und Optimismus an die Arbeit und wir bringen unser Land wieder auf Kurs. Herzlichen Dank, liebe Freundinnen und Freunde.
3: Kritik hatte es zuletzt besonders an der geplanten Verschärfung der Regeln für Krankschreibungen gegeben. Bei der Feier zum 250. Gründungstag der USA haben tausende Besucher die Festmeile in Washington verlassen müssen. Der Grund? Ein Unwetter. Bei der Veranstaltung sollte es neben Konzerten auch eine Rede von US-Präsident Trump geben. Und Trump hat angekündigt, dass er die auch noch halten will. Egal wann. Von Wohlfühlkino bis Drama ist bei den diesjährigen Preisträgern auf dem Filmfest München alles dabei. Die Preise sind am Abend verliehen worden. Der Cinemasters Award im internationalen Wettbewerb ging an das Drama Von Scham und Geld. Darin geht es um eine Familie in Kosovo, die aus Geldnot in die Stadt ziehen muss. Der mit 100.000 Euro am höchsten dotierte Preis ging an die Coming-of-Age-Geschichte Strange River. Nach dem Sieg gegen Deutschland bei der Fußball-WM hat es Paraguay auch Frankreich nicht leicht gemacht. Ein Elfmetertor des Starstürmers Kylian Mbappé hat aber für einen 1:0-Erfolg der Franzosen gereicht. Damit stehen sie jetzt wie auch Marokko im Viertelfinale. Die Marokkaner hatten Co-Gastgeber Kanada vorher mit 3:0 geschlagen.
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2: Ruhiger und störungsfreier Verkehr im Sendegebiet. Und hier die neuesten Blitzer auf Radio Schwaben. Auf der Friedrich-Ebert-Straße in Augsburg und der Leubaser Straße in Kempten. Gute und sichere Fahrt.
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0: Es ist 4 Uhr und 25 Minuten. 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
1: Heute früh ist der Tag meist grau, teils aber schon mit ersten Auflockerungen. Bis zum Vormittag bleibt es zwischen Nordschwaben und dem Allgäu überwiegend trocken. Später ziehen vor allem Richtung Allgäu einzelne Schauer und örtlich auch Gewitter durch. Dazwischen zeigt sich immer wieder die Sonne bei schwachem bis leichtem Wind. Die Frühwerte liegen bei rund 14 bis 16 Grad. Der Radio Schwaben 3-Tage-Trend. Morgen gibt es zunächst viele Wolken. Am Nachmittag dann häufiger freundliche Abschnitte und meist trockenes Wetter. Die Temperaturen steigen auf 25 bis 27 Grad. Am Dienstag ist es deutlich wärmer und verbreitet freundlich. Nur zeitweise ziehen dichtere Wolken durch. Zur Wochenmitte setzt sich das ähnlich fort, dann aber wieder etwas gedämpfter. Derzeit in Hornstetten 17 Grad und bedeckt, in Steingaden 14 Grad und stark bewölkt und in Rhein am Lech 17 Grad.
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1: Alles frei auf den Straßen. Keine Staus oder Verkehrsbehinderungen in der Region. Und hier die neuesten Blitzer auf Radio Schwaben. Am Klinkerberg in Augsburg und auf der Leubaser Straße in Kempten. Die kostenfreie Verkehrs- und Blitzer-Hotline 08000 11 82 11.
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1: Heute früh ist es bei uns meist wolkig, teils aber schon mit ersten Auflockerungen. Bis zum Vormittag bleibt es überwiegend trocken. Später ziehen zwischen Nordschwaben und dem Allgäu, vor allem Richtung Allgäu, einzelne Schauer oder auch mal ein Gewitter durch. Am Nachmittag zeigt sich dazwischen die Sonne bei angenehmen 23 bis 25 Grad. In der kommenden Nacht kühlt es auf rund 14 bis 16 Grad ab. Der Radio Schwaben 3-Tage-Trend. Morgen gibt es einen Mix aus Wolken und freundlichen Abschnitten. Im Allgäu sind vereinzelt noch Schauer möglich, dazu 25 bis 27 Grad. Am Dienstag ist es verbreitet wärmer und oft freundlich. Zur Wochenmitte bleibt es leicht wechselhaft, insgesamt aber sommerlich warm. Aktuell meldet Meitingen 15 Grad und bedeckt, Buchloe 14 Grad sowie Nersingen 16 Grad und trocken.
0: Es ist 4 Uhr und 58 Minuten. 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
2: Ich bin Florian Klaus. Guten Morgen. Zehntausende sind in Erfurt gegen die AfD auf die Straße gegangen. Bei einer Kundgebung hat unter anderem auch die Chefin des Gewerkschaftsbunds Fahimi gesprochen.
3: Für uns ist klar, von der ersten Stunde an, stehen Gewerkschaften in der ersten Reihe, wenn es um den Kampf gegen Rechtsextremismus und Faschismus geht.
2: Fahimi hat ein Verbotsverfahren gegen die AfD gefordert. Anlass für die laut Polizei weitgehend friedlichen Proteste war der Bundesparteitag der AfD in der Stadt. Dort sind Alice Weidel und Tino Chrupalla als Spitzenduo wiedergewählt worden. Bundesverteidigungsminister Pistorius will verhindern, dass die AfD an geheime Informationen kommt, falls sie in Zukunft Teil einer Regierung wird. Die Nähe der Partei zu Russland sei nicht zu übersehen, hatte der Bild am Sonntag gesagt. Auf das Szenario einer künftigen absoluten Mehrheit der AfD in Sachsen-Anhalt angesprochen, sagte er, das wäre ein sehr schlechtes Zeichen. Die AfD lasse keinen Zweifel daran, was sie mit unserer Demokratie vorhabe, so Pistorius. Die Erfolgsgeschichte Deutschlands ist laut Friedrich Merz nicht auserzählt. Der Bundeskanzler hat beim Landesparteitag der NRW-CDU zu Optimismus aufgerufen. Zu Kritikern seines Reformkurses sagte er, dass Kulturpessimisten, Untergangspropheten, Nöler, Nörgler und empörte Berufskritiker wegtreten sollten. Kritik gibt es aktuell unter anderem wegen der härteren Regeln für Krankschreibungen, die kommen sollen. Die Triathlon-Weltelite stellt sich der Challenge Rot. Das Teilnehmerfeld heute ist eines der hochkarätigsten in der Geschichte des Wettkampfs in Franken. Als Favorit gilt der Olympiasieger und Weltrekordler Christian Blumenfeld. Bei den Frauen wird ein britisches Duell erwartet, und zwar zwischen Lucy Charles-Barclay, der Ironman-Weltmeisterin von 2023, und Katrina Matthews, die dreimal Ironman-WM-Zweite geworden ist. Bei der Fußball-WM stehen die ersten Viertelfinalisten fest. Für Paraguay ist nach dem Sieg gegen Deutschland Schluss gewesen, aber auch für Frankreich war das Team ein unbequemer Gegner. Mit einem Elfmeter hat Starstürmer Kylian Mbappé die Franzosen zum 1:0 und damit in die nächste Runde geschossen. Dort geht es gegen die Marokkaner, die Co-Gastgeber Kanada mit einem 3:0 aus dem Turnier geworfen haben.
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1: Radio Schwaben wünscht euch weiterhin gute Fahrt. Im Moment läuft der Verkehr ohne Störungen und Blitzer.
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0: Es ist 5 Uhr und 24 Minuten. 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
1: Heute haben wir zwischen Nordschwaben und dem Allgäu am frühen Morgen meist noch viele Wolken. Später lockert es etwas auf. Ab Mittag gibt es vor allem Richtung Allgäu einzelne Schauer und örtlich auch Gewitter. Dazu steigen die Temperaturen auf angenehme 23 bis 25 Grad. Der Radio Schwaben 3-Tage-Trend. Morgen zeigt sich der Sonntag zunächst oft wolkig, am Nachmittag aber freundlicher und meist trocken. Am Dienstag ist es verbreitet wärmer und häufig freundlich, nur zeitweise ziehen dichtere Wolken durch. Zur Wochenmitte bleibt es ähnlich, mit viel Sommerluft und meist trockenem Wetter, dann sind bis zu 30 Grad drin. In Gessertshausen 16 Grad bei bedecktem Himmel, in Nesselwang 17 Grad, in Mertingen 17 Grad.
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1: Radio Schwaben wünscht euch weiterhin gute Fahrt. Im Moment läuft der Verkehr ohne Störungen und Blitzer.
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1: Heute früh haben wir viele Wolken und im Laufe des Vormittags ist es meist trocken. Später ziehen wieder Schauer auf. Im Unterallgäu und Richtung Alpen sind auch einzelne Gewitter dabei. Dazu steigen die Temperaturen auf milde bis warme 23 bis 25 Grad. Der Radio Schwaben 3-Tage-Trend. Morgen geht es zwischen Nordschwaben und dem Allgäu mit vielen Wolken und zeitweise freundlichen Abschnitten weiter. Dazu meist trocken und etwas wärmer mit 25 bis 27 Grad. Am Dienstag ist es deutlich wärmer und zunehmend drückend. Bei uns in Bayerisch-Schwaben mit vielen Wolken und nur wenig Sonne. Zur Wochenmitte ist es ähnlich wechselhaft und etwas kühler. Die aktuellen Wetterwerte. In Dinkelscherben 13 Grad, in Erkheim 13 Grad, in Donauwörth 16 Grad bei bedecktem Himmel.
0: Es ist 5 Uhr und 56 Minuten. 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
2: Ich bin Angela Kress. Guten Morgen. Heute geht in Erfurt der AfD-Bundesparteitag zu Ende. Gestern haben Zehntausende gegen das Treffen protestiert. Das Bündnis Widersetzen sprach von rund 50.000 Menschen, die Polizei von gut 30.000. Gestern wurden die Parteispitzen Weidel und Chrupalla im Amt bestätigt. Ob es heute wieder zu Protesten kommt, ist unklar. Es ist nicht bekannt, dass größere Aktionen angekündigt sind. Die Kommunalwahl in Bayern ist eigentlich schon etwa 4 Monate her. In einem Dorf im Landkreis Rhön-Grabfeld wird heute aber nochmal abgestimmt. Den Grund dafür erklärt Florian Klaus.
3: Es geht um Wahlfälschung. Der frühere erste Bürgermeister von Wülfershausen an der Saale hatte zugegeben, vor der Kommunalwahl im März Wahlunterlagen manipuliert zu haben. Der CSU-Politiker hat daraufhin seinen Rücktritt eingereicht und die Partei verlassen. Im November steht er vor Gericht. Heute steht nur eine Kandidatin zur Wahl, auf den Stimmzetteln können aber andere Namen eingetragen werden.
2: Erst Hitze, dann Sturm. Das Wetter meint es nicht gut mit den Feierlichkeiten zum 250. Gründungstag der USA in Washington. Tausende Besucher mussten das Festgelände wegen einer Unwetterwarnung verlassen. In mehreren Städten im Osten der USA waren vorher schon wegen Temperaturen von mehr als 40 Grad Veranstaltungen abgesagt worden. Auch die Parade in der Hauptstadt ist ausgefallen. Bei einer der größten CSD-Paraden in Europa werden heute in Köln wieder viele Menschen erwartet. Die Veranstalter rechnen mit mehr als 1 Million Menschen, die zum Christopher Street Day kommen. Bei der Parade werden etwa 60.000 Teilnehmer durch die Innenstadt ziehen. Die Polizei ist nach eigenen Angaben mit mehreren hundert Beamten im Einsatz, um die Versammlung zu schützen. Paraguay ist nach dem Sieg gegen Deutschland bei der Fußball-WM auch für Frankreich ein unangenehmer Gegner gewesen. Durch ein Elfmetertor haben es die Franzosen aber mit 1:0 ins Viertelfinale geschafft. Einige Kritik gab es am Schiedsrichter, dem etwa der Experte Patrick Ittrich bei Magenta TV Kontrollverlust vorgeworfen hat. In der nächsten Runde trifft Frankreich auf Marokko. Die Marokkaner hatten Kanada mit 3:0 besiegt.
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1: Vorsicht auf der A96 Lindau Richtung München zwischen Buchlohe West und Jengen-Kaufbeuren. Dort liegt ein totes Tier auf der Fahrbahn. Geschwindigkeitsmessungen wurden uns keine gemeldet. Gute Fahrt mit Radio Schwaben.
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0: Es ist 6 Uhr und 27 Minuten. 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
1: Heute früh gibt es bei uns einen Mix aus Wolken und Sonne. Bis zum Mittag ist es meist freundlich und warm. Später ziehen zwischen Nordschwaben und dem Allgäu, vor allem Richtung Allgäu, einzelne Schauer und örtlich auch Gewitter auf. Am Abend lockert es vielerorts wieder auf, bei Temperaturen zwischen 23 und 25 Grad.
0: Der Radio Schwaben 3-Tage-Trend.
1: Morgen geht es nach einem oft noch wolkigen Start freundlich weiter. Am Nachmittag mit längeren sonnigen Abschnitten und meist trocken. Am Dienstag ist es deutlich wärmer und zunehmend sonnig. Später sind wieder einzelne Schauer möglich. Zur Wochenmitte ist es wechselhaft und etwas kühler, mit Höchstwerten dann nur noch zwischen 22 und 26 Grad. Aktuell in Fischach 16 Grad und bedeckt, in Wertach 16 Grad und trocken, sowie in Asbach-Beumenheim 16 Grad.
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1: Vorsicht auf der A96 Lindau Richtung München, zwischen Buchlohe West und Jengen-Kaufbeuren. Dort liegt ein totes Tier auf der Fahrbahn. Derzeit wird in unserer Region nicht geblitzt. Meldet Staus und Blitzer immer per WhatsApp unter 08000 11 82 11.
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1: Heute früh ist es bei uns zwischen Donau und den Alpen noch freundlich bis wechselnd bewölkt. Bis zum Mittag ziehen mehr Wolken auf. Am Nachmittag gibt es in Bayerisch Schwaben und im Allgäu verbreitet Schauer, örtlich auch Gewitter. Gegen Abend bleibt es unbeständig, besonders Richtung Allgäu. Der Radio Schwaben 3-Tage-Trend. Morgen gibt es nach einem meist trockenen Start freundliche Abschnitte. Später ist es wieder wärmer mit Werten um 26 Grad. Am Dienstag setzt sich die Wärme weiter durch, dann sind verbreitet um 30 Grad drin. Zur Wochenmitte bleibt es überwiegend bewölkt und etwas gedämpfter. Die aktuellen Wetterwerte. In Schwabmünchen 16 Grad. In Jengen 16 Grad bei starker Bewölkung. In Buttenwiesen 17 Grad bei bedecktem Himmel.
0: Es ist 6 Uhr und 55 Minuten. 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
2: Ich bin Angela Kress. Guten Morgen. Deutschlands Böden sind trocken, besonders im Süden und Osten des Landes. Das liegt laut dem Helmholtz-Zentrum für Umweltforschung weniger an der vergangenen heftigen Hitzewelle, sondern eher daran, dass es in den vergangenen 8 Monaten zu wenig Niederschläge gegeben hat. Die Experten warnen unter anderem vor Belastungen für Wälder und einer schlechteren Ernte, etwa beim Mais. Mit der AfD zusammenarbeiten, ja oder nein? Die Menschen in Deutschland sind in dieser Frage uneinig. In einer INSA-Umfrage hielten 42% der Befragten es für richtig, dass Union und SPD keine Zusammenarbeit oder Koalition wollen. 39% halten es für falsch. In Erfurt geht heute der AfD-Parteitag zu Ende. Zehntausende gingen gestern in der Stadt gegen das Treffen auf die Straßen. Bei Schwerpunktkontrollen auf den Landstraßen haben Bayerns Polizisten im Juni fast 32.000 Verstöße festgestellt, vor allem zu schnelles Fahren. Ein Grund für die Kontrollen ist, dass es im vergangenen Jahr im Freistaat außerhalb der Ortschaften fast 114.000 Unfälle gab, ein Plus von gut 3% im Vergleich zum Jahr davor. Unfallursache Nummer 1 bleibt laut Innenministerium zu schnelles Fahren. Die USA feiern 250. Gründungstag, aber das Wetter feiert nicht mit. Tausende wurden von der Festmeile evakuiert. Tina Eck berichtet aus Washington.
3: Auf der Festmeile hier in Washington gab es ein bisschen Chaos, als die Besucher wegen eines Gewittersturms evakuiert wurden. Keiner wusste wohin und wie es weitergehen sollte. Viele buhten. Nur Trump ließ sich nicht von seiner Rede abbringen, die er überhaupt halten wollte, weil viele der eigentlich geplanten Performer im Vorfeld abgesagt hatten. Die ganze Fete war ihnen zu politisch.
2: Frankreich steht im Viertelfinale der Fußball-Weltmeisterschaft. Die Mannschaft setzte sich im Achtelfinale mit 1:0 gegen Paraguay durch. Zuvor hatte Marokko im Achtelfinale den WM-Co-Gastgeber Kanada mit 3:0 besiegt. Damit treffen Frankreich und Marokko am Donnerstag im Viertelfinale aufeinander.
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1: Ruhiger und störungsfreier Verkehr im Sendegebiet. Aktuell sind keine Radarfallen aufgebaut. Gute und sichere Fahrt.
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0: Es ist 7 Uhr und 24 Minuten. 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
1: Heute früh haben wir meist noch viele Wolken, teils auch Auflockerungen. Bis zum Mittag bleibt es überwiegend trocken. Am Nachmittag ziehen in Bayerisch-Schwaben und im Allgäu verbreitet Schauer auf, örtlich auch mal mit Blitz und Donner, besonders Richtung Allgäu. Dazu ist es angenehm warm mit 23 bis 25 Grad. Der Radio Schwaben 3-Tage-Trend. Morgen zeigt sich das Wetter freundlicher. Nach einem oft noch wolkigen Start gibt es später längere sonnige Abschnitte und es ist mit 26 bis 28 Grad spürbar wärmer. Am Dienstag setzt sich die Wärme mit vielen Wolken und zeitweise Sonne fort. Zur Wochenmitte bleibt es ähnlich, dann aber wieder etwas gedämpfter. In Friedberg 17 Grad bei bedecktem Himmel, in Bad Wörishofen 17 Grad bei starker Bewölkung und in Monheim 16 Grad.
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1: Es sieht gut aus auf den Straßen. Das Radio Schwaben Verkehrsradar meldet keine Behinderungen und keine Blitzer.
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1: Heute Vormittag haben wir viele Wolken, nur örtlich zeigt sich die Sonne. Gegen Mittag und am Nachmittag ziehen verbreitet Schauer durch, vereinzelt auch Gewitter bei Höchstwerten von 24 bis 25 Grad. Im Oberallgäu setzt der Regen am ehesten ein. Am Abend bleibt es in Bayerisch-Schwaben und dem Allgäu wechselhaft, mit weiteren Schauern vor allem Richtung Allgäu. Der Radio Schwaben 3-Tage-Trend. Morgen ist es erst noch oft wolkig, später freundlicher und meist trocken bei 26 bis 28 Grad. Am Dienstag ist es deutlich wärmer mit viel Sonne und nur einzelnen Wolken. Zur Wochenmitte geht es wieder etwas zurück, dann überwiegend bewölkt. Aktuell in Aichach 17 Grad, in Buxheim 16 Grad und wolkenlos, sowie in Bissingen 17 Grad.
0: Es ist 7 Uhr und 58 Minuten. 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
2: Ich bin Angela Kress. Guten Morgen. Die Reformpläne der Bundesregierung könnten zulasten vieler Frauen gehen. Davor warnt die Soziologin Jutta Almendinger in der Zeit. Als Beispiel nannte sie die geplante gesetzliche Kapitalrente. Bisher bekäme man für die Erziehung Rentenpunkte gutgeschrieben. Denke man das weiter, müsse der Staat zusätzlich am Kapitalmarkt einzahlen. Das sei aber bisher nicht vorgesehen. Frauen nehmen im Schnitt mehr Erziehungszeit als Männer. 40% der Arbeitnehmer gehen nicht davon aus, dass sie ihren Beruf bis zur Rente ausüben können. Das geht aus einer Befragung des Gewerkschaftsbundes hervor, schreiben die Funke-Zeitungen. Besonders denken das demnach Menschen, die etwa im Handwerk oder der Pflege arbeiten. Die Koalition plant, das Renteneintrittsalter an die Lebenserwartung zu koppeln, dann würde es langsam steigen. Der DGB fordert, Arbeitsbedingungen stärker in den Blick zu nehmen. Die Böden in Deutschland trocknen immer weiter aus, besonders im Süden und Osten. Das liege jedoch weniger an der vergangenen Hitzewelle, sondern eher daran, dass es seit Monaten zu wenig regnet. Das zeigt der Dürremonitor des Helmholtz-Zentrums für Umweltforschung. Soeta Sovali berichtet.
3: Süddeutschland leuchtet auf der Dürrekarte tiefrot und das hat Folgen. Vor allem Wälder geraten durch die hohen Temperaturen unter Stress. Dort steigt zum Beispiel das Risiko für Borkenkäfer. Und wenn es in den kommenden Wochen nicht deutlich mehr regnet, müssen Landwirte auch bei Mais und Zuckerrüben mit schlechteren Ernten rechnen.
2: Nach dem schweren Doppelerdbeben in Venezuela vor 1,5 Wochen ist die Zahl der Todesopfer auf fast 3.000 gestiegen. Rund 17.000 Verletzte wurden registriert, wie der Präsident der Nationalversammlung mitteilte. Und die Einsatzkräfte suchen weiter nach Verschütteten, auch wenn die Chancen, Überlebende zu finden, sinken. Am Donnerstag war ein Mann lebend aus den Trümmern eines eingestürzten Einkaufszentrums gerettet worden. Paraguay ist nach dem Sieg gegen Deutschland bei der Fußball-WM auch für Frankreich ein unangenehmer Gegner gewesen. Durch ein Elfmetertor haben es die Franzosen aber mit 1:0 ins Viertelfinale geschafft. In der nächsten Runde trifft Frankreich auf Marokko. Die Marokkaner hatten Kanada mit 3:0 besiegt.
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1: Vorsicht auf der A96 Lindau Richtung München zwischen Stetten und Mindelheim. Dort sind Rehe auf der Fahrbahn. Außerdem ist der Standstreifen blockiert. Derzeit wird in unserer Region nicht geblitzt. Meldet Staus und Blitzer immer per WhatsApp unter 08000
4: 11 82 11. 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

0: Es ist 8 Uhr und 24 Minuten. 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
1: Zum Start in diesen Vormittag wechseln Sonne und Wolken. Ab dem Mittag ziehen einzelne Schauer durch. Am Abend sind sie vor allem Richtung Allgäu häufiger. Örtlich ist auch mal ein Gewitter dabei. Dazu steigen die Temperaturen heute auf 23 bis 25 Grad. Der Radio Schwaben 3-Tage-Trend. Morgen geht es nach freundlichem Start mit Sonne und Wolken weiter. Am Nachmittag ist es meist trocken und etwas wärmer mit 26 bis 28 Grad. Am Dienstag ist es verbreitet heißer und oft freundlich. Später ziehen wieder mehr Wolken auf. Zur Wochenmitte bleibt es warm, aber insgesamt etwas gedämpfter in Bayerisch-Schwaben und dem Allgäu. Aktuell haben wir in Königsbrunn 18 Grad und trocken, in Füssen 18 Grad sowie in Illertissen 17 Grad und stark bewölkt.
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1: Aktuell sind uns keine Verkehrsbehinderungen und keine Blitzer bekannt. Weiterhin eine gute Fahrt.
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1: Heute Vormittag gibt es erst noch Wolken und etwas Sonne. Bis zum Mittag ziehen dann verbreitet Schauer auf. Örtlich sind auch kurze Gewitter dabei, am ehesten Richtung Allgäu. Dazu ist es angenehm warm mit 23 bis 25 Grad.
2: Der Radio Schwaben 3-Tage-Trend.
1: Morgen zeigt sich das Wetter in Bayerisch Schwaben und dem Allgäu freundlicher. Nach frischem Start geht es am Nachmittag auf 26 bis 28 Grad hinauf. Am Dienstag ist es noch wärmer mit viel Sonne und nur wenigen Wolken. Zur Wochenmitte ist es überwiegend freundlich, dann aber wieder etwas weniger warm. In Welden 18 Grad und bedeckt, in Mindelheim 18 Grad, in Harburg 18 Grad.
0: Es ist 8 Uhr und 58 Minuten. 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
3: Ich bin Angela Kress. Guten Morgen. Die Reformpläne der Bundesregierung könnten zulasten vieler Frauen gehen. Davor warnt die Soziologin Jutta Almendinger in der Zeit. Als Beispiel nannte sie die geplante gesetzliche Kapitalrente. Bisher bekäme man für die Erziehung Rentenpunkte gutgeschrieben. Denke man das weiter, müsse der Staat zusätzlich am Kapitalmarkt einzahlen. Das sei aber bisher nicht vorgesehen. Frauen nehmen im Schnitt mehr Erziehungszeit als Männer. 40% der Arbeitnehmer gehen nicht davon aus, dass sie ihren Beruf bis zur Rente ausüben können. Das geht aus einer Befragung des Gewerkschaftsbundes hervor, schreiben die Funke-Zeitungen. Besonders denken das demnach Menschen, die etwa im Handwerk oder der Pflege arbeiten. Die Koalition plant, das Renteneintrittsalter an die Lebenserwartung zu koppeln, dann würde es langsam steigen. Der DGB fordert, Arbeitsbedingungen stärker in den Blick zu nehmen. Die Böden in Deutschland trocknen immer weiter aus, besonders im Süden und Osten. Das liege jedoch weniger an der vergangenen Hitzewelle, sondern eher daran, dass es seit Monaten zu wenig regnet. Das zeigt der Dürremonitor des Helmholtz-Zentrums für Umweltforschung. Soeta Sovali berichtet.
4: Süddeutschland leuchtet auf der Dürrekarte tiefrot und das hat Folgen. Vor allem Wälder geraten durch die hohen Temperaturen unter Stress. Dort steigt zum Beispiel das Risiko für Borkenkäfer. Und wenn es in den kommenden Wochen nicht deutlich mehr regnet, müssen Landwirte auch bei Mais und Zuckerrüben mit schlechteren Ernten rechnen.
3: Nach dem schweren Doppelerdbeben in Venezuela vor 1,5 Wochen ist die Zahl der Todesopfer auf fast 3.000 gestiegen. Rund 17.000 Verletzte wurden registriert, wie der Präsident der Nationalversammlung mitteilte. Und die Einsatzkräfte suchen weiter nach Verschütteten, auch wenn die Chancen, Überlebende zu finden, sinken. Am Donnerstag war ein Mann lebend aus den Trümmern eines eingestürzten Einkaufszentrums gerettet worden. Paraguay ist nach dem Sieg gegen Deutschland bei der Fußball-WM auch für Frankreich ein unangenehmer Gegner gewesen. Durch ein Elfmetertor haben es die Franzosen aber mit 1:0 ins Viertelfinale geschafft. In der nächsten Runde trifft Frankreich auf Marokko. Die Marokkaner hatten Kanada mit 3:0 besiegt.
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1: Vorsicht auch der UA5 zwischen Bielerdorf und Obermeiselstein. Wegen einer Sportveranstaltung sind dort Fahrradfahrer auf der Fahrbahn. Aktuell sind keine Radarfallen aufgebaut. Gute und sichere Fahrt.
5: Einen wunderschönen guten Morgen an diesem Sonntag. Wir gehen jetzt gleich mal in den Garten. Der braucht nämlich ein bisschen Pflege. Ich bin Melanie Knöppler.

0: Sommer in Bayerisch Schwaben. Ihr hört Radio Schwaben an diesem Sonntag. Einen wunderschönen guten Morgen. Vielleicht sitzt ihr ja gerade auf eurer Terrasse mit einem Tässchen Kaffee und dem morgendlichen sonntäglichen Croissant und schaut so in euren Garten und denkt euch, Mensch, der Rasen, der leidet aber ganz schön unter dem Sommer. Ja, deswegen fragen wir mal unseren Radioschwabengarten-Experten Markus Schorer, was man dem Rasen denn so Gutes tun kann.
1: So, wenn jetzt alle im Fußballfieber sind, dann wird's Zeit, mal an unseren Rasen zu Hause zu denken. Nicht nur den im Fußballstadion. Die Tipps bei der Hitze sind, einfach die Mähe ein bisschen höher stellen, nicht mehr ganz so kurz mähen, dann trocknet er nicht ganz so schnell aus. Brennglaseffekt bei der Bewässerung beim Rasen gibt's nicht. Also ihr könnt's auf jeden Fall zu jeder Tages- und Nachtzeit gießen, aber natürlich in der Früh und morgens bleibt das kühle Nass einfach länger auf eurem Rasen und verdunstet nicht so schnell. Außerdem wäre es jetzt dann bald Zeit, die zweite Düngung vorzunehmen, dann wird er richtig üppig grün und ihr habt einen tollen grünen Rasen zu Hause.
0: Ja, und dann macht das Frühstücken im Garten auch gleich wieder mehr Spaß. Also, bisschen um den Rasen kümmern, dann haben wir

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0: Es ist 9 Uhr und 25 Minuten. 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
1: Zum Start in diesen Vormittag haben wir viele Wolken. Später ziehen verbreitet Schauer durch. Am Nachmittag wird es unbeständiger. Örtlich sind auch kurze Gewitter dabei. Ehe der Abend in Bayerisch-Schwaben und dem Allgäu, vor allem im Allgäu, noch nass ausklingt. Die Höchstwerte liegen heute bei 24 bis 25 Grad. In den Alpenrandlagen etwas darunter.
2: Der Radio Schwaben 3-Tage-Trend.
1: Morgen ist es meist trocken mit Wolken und etwas Sonne, ab Mittag freundlicher und wärmer. Am Dienstag setzt sich die Wärme mit viel Sonne und nur wenigen Wolken deutlich durch. Dann steigen die Temperaturen auf 29 bis 31 Grad. Zur Wochenmitte ist es ähnlich warm, dazu mit mehr Wolken und zeitweise Schauern. Aktuell meldet Affing 19 Grad, Obergünzburg 19 Grad und Nordendorf 20 Grad bei bedecktem Himmel.
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1: Vorsicht auf der OA5 zwischen Bielerdorf und Obermeiselstein. Wegen einer Sportveranstaltung sind dort Fahrradfahrer auf der Fahrbahn. Im Moment gibt es keine Geschwindigkeitskontrollen. Die kostenfreie Verkehrs- und Blitzer-Hotline 08000 11 82 11.
3: Sonntag, was heute unternehmen? Vielleicht ja ins Kino gehen?
4: Ins Kino jetzt bei diesem Wetter? Denn draußen Kino ist bei diesem Wetter genau das Richtige. Und was heute kommt, das hört ihr gleich.

0: Es gibt doch nichts Schöneres, als im Sommer draußen zu sitzen. Ihr hört Radio Schwaben an diesem Sonntag. Und draußen zu sitzen und einen Film zu gucken, das ist dann noch die Steigerung. Open-Air-Kino, finde ich, hat ja so ein ganz besonderes Flair. Und eins der größten Freilichtkinos der Region ist am Donnerstag bei uns gestartet. Und da werden immer ganz viele tolle Filme gezeigt. Stattfindet es im Familienbad am Plärrer. Und los geht das Ganze um 20 Uhr. Heute gibt's laut Michael Hehl das.
1: Am Sonntag, 5.7. zeigen wir Markus H. Rosenmüllers Komödie Extrawurst. Und für alle Cineasten haben wir ein Special zum 15. Jubiläum des Kultfilms Drive mit Ryan Gosling in der Hauptrolle. Diesen Film präsentieren wir als Kult-Special aufgrund vieler Nachfragen im englischen Original mit deutschen Untertiteln. Alle anderen Filme zeigen wir natürlich wie gewohnt in deutscher Sprachfassung.
0: Wie cool ist das denn? Also heute Freilichtkino, es könnte ja besser nicht laufen.

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0: in den Sonntagsländern mit Radio Schwaben. Und jetzt ist mal allerhöchste Zeit für ein bisschen Veranstaltungsplanung.
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0: Und nur noch heute gibt's das Frunsbergfest in Mindelheim. Das ist ein Mittelalterfest in der gesamten Altstadt. Und wenn ihr ganz schnell seid, dann schafft ihr es auch noch zum Gottesdienst. Der startet um 10 Uhr. Um 14 Uhr ist dann ein großer historischer Festumzug. Da sind über 2500 Leute mit dabei. Also Mitwirkende, nicht die, die am Rand stehen. Um 18 Uhr dann das historische Altstadtfest. 20 Uhr Fahnen schwingen am Marienplatz. Und dann das große Finale um 21 Uhr mit der Entlassung der Fähnlein durch Georg von Frunsberg am Marienplatz. Viel Spaß!
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0: und das. Gleich mehr davon.
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2: Heute haben wir zwischen Donau und den Alpen Sonne und Wolken im Wechsel. Bis zum Mittag ist es meist freundlich. Am Nachmittag ziehen vor allem Richtung Nordschwaben einzelne Schauer durch. Im Allgäu sind gegen Abend auch mal Gewitter dabei. Dazu ist es angenehm warm mit 24 bis 26 Grad. Später lockert es örtlich wieder auf. Der Radio Schwaben 3-Tage-Trend. Morgen ist es in Bayerisch-Schwaben und dem Allgäu erst noch wechselnd bewölkt. Nachmittags gibt es wieder freundliche Abschnitte und es ist wärmer mit 26 bis 28 Grad. Am Dienstag zeigt sich das Wetter oft freundlich bis wolkig und deutlich heißer. Zur Wochenmitte ist es warm bis heiß, insgesamt aber weiter leicht wechselhaft. Derzeit in Mehring 20 Grad und bedeckt, in Dietmannsried 21 Grad und trocken sowie in Dillingen 20 Grad.
0: Es ist 9 Uhr und 58 Minuten. 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
3: Ich bin Angela Kress. Viele Eltern in Deutschland wissen gar nicht so genau, wie und womit ihre Kinder ihre Zeit auf TikTok, Snapchat und Co. verbringen. Laut einer Postbank-Studie vertrauen viele Eltern auf die Eigenverantwortung ihrer Kinder und kontrollieren Zeit und Inhalte bewusst nicht. Tanja Wagner berichtet.
4: Gleichzeitig fordern fast 9 von 10 Befragten eine Altersbeschränkung für die sozialen Medien sowie Handyverbote an Schulen. Insgesamt startet das digitale Leben von Kindern heute früher. Mehr als jedes zweite Kind bekommt das erste Smartphone vor dem 13. Geburtstag.
3: 40% der Arbeitnehmer gehen nicht davon aus, dass sie ihren Beruf bis zur Rente ausüben können. Das geht aus einer Befragung des Gewerkschaftsbundes hervor, schreiben die Funke-Zeitungen. Besonders denken das demnach Menschen, die etwa im Handwerk oder der Pflege arbeiten. Die Koalition plant, das Renteneintrittsalter an die Lebenserwartung zu koppeln, dann würde es langsam steigen. Der DGB fordert, Arbeitsbedingungen stärker in den Blick zu nehmen. Die Reformpläne der Bundesregierung könnten zulasten vieler Frauen gehen. Davor warnt die Soziologin Jutta Almendinger in der Zeit. Als Beispiel nannte sie die geplante gesetzliche Kapitalrente. Bisher bekäme man für die Erziehung Rentenpunkte gutgeschrieben. Denke man das weiter, müsse der Staat zusätzlich am Kapitalmarkt einzahlen. Das sei aber bisher nicht vorgesehen. Frauen nehmen im Schnitt mehr Erziehungszeit als Männer. Bundesverteidigungsminister Pistorius will verhindern, dass die AfD im Fall einer Regierungsbeteiligung Zugang zu geheim eingestuften Informationen erhält. Der SPD-Politiker begründete das in der Bild am Sonntag mit der Nähe der Partei zu Russland. Mit Blick auf eine mögliche absolute Mehrheit der AfD in Sachsen-Anhalt sprach Pistorius von allergrößten Sorgen. Bei Schwerpunktkontrollen auf den Landstraßen haben Bayerns Polizisten im Juni fast 32.000 Verstöße festgestellt, vor allem zu schnelles Fahren. Ein Grund für die Kontrollen ist, dass es im vergangenen Jahr im Freistaat außerhalb der Ortschaften fast 114.000 Unfälle gab, ein Plus von gut 3% im Vergleich zum Jahr davor. Unfallursache Nummer 1 bleibt laut Innenministerium zu schnelles Fahren.
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2: Vorsicht auf der A7 Ulm Richtung Füssen-Reute zwischen Kempten und Betzigau. Ein Anbau-Außenspiegel liegt auf der Fahrbahn. Der linke Fahrstreifen ist blockiert. Auf der B17 Landsberg Richtung Reute in Steingaden zwischen Schongauer Straße und Füssener Straße sowie zwischen Ammergauer Straße und Schlögelmühlstraße staut es sich auf 1 Kilometer. Der Zeitverlust beträgt bis zu 10 Minuten. Geblitzt wird nur an einer Stelle. Auf der A7 bei Neu-Ulm gibt es eine Abstandsmessung. Die kostenfreie Verkehrs- und Blitzer-Hotline 08000 11 82 11.
5: Nicht mehr lang, dann sind schon wieder Sommerferien. Wahnsinn, oder? Und das will ja geplant sein mit dem in Urlaub fahren. Die Checkliste dafür gibt's gleich hier bei uns. Ich bin Melanie Knäppler.

0: Wenn ihr Kinder zu Hause habt, dann hört ihr das sicherlich auch täglich, wie viele Wochen es noch sind, bis die Sommerferien endlich starten. Und ich kann euch sagen, es sind nicht mehr viele. Der Urlaub steht bei vielen vor der Tür, aber habt ihr auch an alles gedacht, so urlaubstechnisch? Meine Kollegin Jojo Schweizer hat euch eine Liste zusammengestellt. Also jetzt gleich mal Stift und Notizblock zücken. Wir gucken mal auf die allgemeine Checkliste.
1: Checkt bitte, ist der Reisepass oder der Personalausweis noch gültig? Und zwar nicht nur eurer, sondern der von allen in der Familie. Impf- und Gesundheitsnachweise, braucht ihr die da, wo ihr hingeht? Ist die Kreditkarte noch gültig und auch freigeschaltet fürs Ausland? Habt ihr Bargeld in der Landeswährung? Ist eine Auslandskrankenversicherung vorhanden? Und wie schaut's aus mit der Reiseapotheke? Schmerzmittel, Pflaster, gegebenenfalls persönliche Medikamente, habt ihr alles da?
0: Alles wichtig, genau. Und dann geht's natürlich auch noch drum, wenn man das Haus verlässt, da muss ja auch noch einiges erledigt werden.
1: Müll rausbringen, Kühlschrank leeren, die Waschmaschine überprüfen, nicht, dass da Wäsche drin liegen bleibt. Sucht euch jemand, der die Pflanzen versorgt, der vielleicht auch die Tiere versorgt. Ja, Katzen haben doch manchmal Hunger. Und auch die Post sollte sich nicht vor der Haustür stapeln, vielleicht kann die der Nachbar reinbringen.
0: Und natürlich auch nicht vergessen, falls ihr mit dem Auto in den Urlaub fahrt. Auch da gibt's noch einiges zu beachten, zum Beispiel den Reifendruck checken, den Ölstand messen und einfach gucken, dass das Auto soweit sicher ist. Ihr wisst Warnwesten, falls ihr zum Beispiel nach Italien fahrt. Und dann kann einem wunderschönen Urlaub eigentlich nichts mehr im Weg stehen.

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1: Es ist 10 Uhr und 25 Minuten. 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
2: Heute ist es bei uns zwischen Nordschwaben und dem Allgäu meist wolkig. Bis zum Mittag ziehen einzelne Schauer durch. Im Allgäu sind später auch kurze Gewitter dabei. Danach lockert es stellenweise auf. Am Abend wird es wieder wechselhafter. In der Nacht kühlt es auf etwa 14 bis 17 Grad ab. Der Radioschwaben 3-Tage-Trend. Morgen ist es erst noch oft bewölkt. Später gibt es freundlichere Abschnitte und am Nachmittag einzelne Schauer bei 26 bis 28 Grad. Am Dienstag ist es deutlich wärmer. Zunächst zeigt sich öfter die Sonne, später nehmen die Wolken wieder zu. Zur Wochenmitte ist es ähnlich warm, aber weiter wechselhaft. Aktuell meldet Großaitingen 21 Grad, Babenhausen 21 Grad und Wemding 21 Grad bei leichter Bewölkung.
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2: Vorsicht auf der OA5 zwischen Bielerdorf und Obermeiselstein. Wegen einer Sportveranstaltung sind dort Fahrradfahrer auf der Fahrbahn. Und hier die neuesten Blitzer auf Radio Schwaben. Auf der B2 und am Lehnholzweg in Gersthofen. Auf der A7 bei Neu-Ulm gibt es eine Abstandsmessung. Meldet Staus und Blitzer immer per WhatsApp unter 08000 11 82 11. 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
3: 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Gutes Tun mit Fußballspielen. Ja, das hat tatsächlich funktioniert. Und wie? Das hört ihr gleich hier bei Radio Schwaben. Schönen Sonntag euch.

0: Aktuell läuft sie, die Fußball-WM. Gut, wir sind jetzt nicht mehr mit dabei, aber dafür gibt's tolle Vereine in Deutschland, die trotzdem ordentlich was reißen. Zum Beispiel der CSC Batzenhofen aus dem Landkreis Augsburg. Der hat nämlich am Anfang des Monats bei einem Gewinnspiel im Legoland mitgemacht. Da sind zwei Fußballvereine gegeneinander angetreten und der CSC Batzenhofen hat gewonnen. Hat sich dann entschieden, den gewonnenen Pokal an krebskranke Kinder zu spenden und zusätzlich aber noch bei einem Vereinsfest 450 Euro gesammelt. Der Betrag ist jetzt zusammen mit dem Pokal ebenfalls an krebskranke Kinder gespendet worden. Markus Lutzenberger, Trainer des CSC Batzenhofen, sagt:
1: Ein Pokal, der eigentlich für einen sportlichen Erfolg stand, wurde jetzt zu einem Zeichen der Hoffnung. Die F1-Jugend des CSC Batzenhofen-Hörblingen durfte durch eine Aktion von Radio Schwaben und dem Legoland Günzburg an der Lego-Weltmeisterschaft teilnehmen und dort den Lego FIFA World Cup gewinnen. Doch die jungen Fußballer entschieden sich, ihren Pokal weiterzugeben an die Kinderabteilung der Uniklinik Augsburg. Gemeinsam mit einer Süßigkeitenspende soll er dort Kindern, die gegen den Krebs kämpfen, ein Lächeln schenken.
0: Das ist doch wunderbar. Fußball spielen und was Gutes tun. Der CSC Batzenhofen hat seinen Pokal und das gesammelte Geld vom Vereinsfest für Krebs.

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0: So, jetzt aber allerhöchste Zeit für die Tagesplanung, oder? Was meint ihr?
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0: Werft euch in ein schickes Outfit. Es geht nochmal zur Königsbrunner Gautsch, denn die ist nur noch heute auf dem Festplatz Königsbrunn. Um 11 Uhr, also jetzt gleich dann eine Boxveranstaltung des TSV Königsbrunn. Und dann könnt ihr viel Spaß haben auf der Gautsch, bis dann um 17 Uhr der Gautsch-Endspurt mit dem Blasorchester Königsbrunn startet. Heute noch bis 23 Uhr. Feiert ordentlich, bevor es dann in die neue Woche geht.

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1: Jetzt dominieren viele Wolken, dazu ziehen örtlich Schauer durch. Später lockert es von Westen her etwas auf. Am freundlichsten ist es zum Abend. Und in der Nacht kühlt es auf 14 bis 17 Grad ab. Der Radio Schwaben 3-Tage-Trend. Morgen ist es meist noch wolkig. Am Nachmittag gibt es zwischen Nordschwaben und dem Allgäu wieder freundliche Abschnitte. Dazu wird es wärmer mit 26 bis 28 Grad. Am Dienstag ist es zunehmend sonniger und deutlich heißer. Zur Wochenmitte bleibt es warm, aber wieder etwas gedämpfter. Die aktuellen Wetterwerte. Gersthofen 21 Grad, Kaufbeuren 20 Grad und Oettingen 24 Grad bei wolkenlosem Himmel.
0: Es ist 10 Uhr und 56 Minuten. 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
2: Ich bin Angela Kress. In Köln wird heute für die Rechte queerer Menschen demonstriert. Zum Christopher Street Day erwarten die Veranstalter mehr als 1 Million Menschen. Es ist eine der größten Veranstaltungen der queeren Gemeinschaft in Europa. Die Polizei ist mit mehreren hunderten Beamten vor Ort und hat angekündigt, frühzeitig und entschlossen einzuschreiten, sollte es Anfeindungen geben. Die Böden in Deutschland trocknen immer weiter aus, besonders im Süden und Osten. Das liege jedoch weniger an der vergangenen Hitzewelle, sondern eher daran, dass es seit Monaten zu wenig regnet. Das zeigt der Dürremonitor des Helmholtz-Zentrums für Umweltforschung. Suita Sovali berichtet.
3: Süddeutschland leuchtet auf der Dürrekarte tiefrot und das hat Folgen. Vor allem Wälder geraten durch die hohen Temperaturen unter Stress. Dort steigt zum Beispiel das Risiko für Borkenkäfer. Und wenn es in den kommenden Wochen nicht deutlich mehr regnet, müssen Landwirte auch bei Mais und Zuckerrüben mit schlechteren Ernten rechnen.
2: Bei der Beförderung von Briefen muss die Post staatliche Vorgaben einhalten. Nach einem Gerichtsurteil kann die Bundesnetzagentur diese sogenannten Brieflaufzeiten aber voraussichtlich bis 2028 nicht überprüfen. Hintergrund war ein Streit über die Vergabe der Marktforschungsaufträge. Jetzt muss erstmal ein neues Vergabeverfahren gestartet werden. Die Post sagt, dass derzeit gesetzliche Vorgaben eingehalten werden. Bei einer Auseinandersetzung in Essen ist in der Nacht ein Mann gestorben. Eine Personengruppe sei in Streit geraten, auch Stichwaffen seien eingesetzt worden, sagte ein Polizeisprecher. Die Bild berichtet von bis zu 150 Personen. Wie der Mann ums Leben kam, müsse nun ermittelt werden, hieß es. Die Polizei war in der Nacht mit vielen Kräften vor Ort. Sommerzeit ist auch Freibadzeit. Der Bundesverband Deutscher Schwimmmeister appelliert an Eltern, ihre Aufsichtspflicht ernst zu nehmen und am besten aufs Handy zu verzichten. Sprecher Großmann sagte, ein Bademeister könne nicht die persönliche Aufsicht über jedes Kind übernehmen. Bäder etwa in Nordrhein-Westfalen weisen mit Schildern darauf hin, dass Kinder binnen 20 Sekunden lautlos ertrinken können.
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1: Vorsicht auf der OA5 zwischen Bielerdorf und Obermeiselstein. Wegen einer Sportveranstaltung sind dort Fahrradfahrer auf der Fahrbahn. Und hier die neuesten Blitzer auf Radio Schwaben. Auf der B2 bei Gersthofen und am Lehnholzweg in Gersthofen. Auf der B2 bei Langweid sowie auf der A7 bei Neu-Ulm gibt es eine Abstandsmessung. Kommt gut ans Ziel.
4: Schönen Sonntagvormittag, genießt ihn mit Radio Schwaben, denn nur hier bei uns gibt's mehr 80er, 90er und aktuelle Hits. Ich begleite euch bis zum Mittag. Mein Name ist Melanie.

0: Findet ihr es auch immer so schwierig, diese Wochenendplanung? Man hat immer das Gefühl, man muss irgendwas unternehmen, irgendwas tun. Es ist ja schließlich freie Zeit. Ach, wie wäre es denn einfach mit einem kleinen Zwischenstopp? Ruhig und entspannt auf der Couch und eine schöne Geschichte aus dem Landkreis Augsburg hören. Franzi Bernhauser.
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2: Im Waldgebiet Burgacker steht an der Straße nach Reichardshofen eine alte Bildsäule. Um diesen Ort ragt sich eine unheimliche Sage. Früher erzählten sich die Menschen, dass dort nachts manchmal ein schwarzer Pudel auftaucht. Ganz plötzlich soll er vor Wanderern stehen. Seine Augen leuchten rot, seine Zunge glüht wie Feuer und aus seinem Maul strömt heißer Atem. Der Hund beginnt laut zu bellen und wirkt zunächst bedrohlich. Wer ihm begegnet, soll jedoch nicht weglaufen. Stattdessen müsse man ruhig stehen bleiben und dem Tier direkt in die Augen schauen. Nach einiger Zeit werde der Pudel ruhiger. Langsam ziehe er sich rückwärts in den Wald zurück, bis er schließlich verschwindet. Doch selbst dann höre man noch lange ein leises Knurren. Am Ende klinge es eher wie ein trauriges Wimmern, als wie das Geräusch eines gefährlichen Tieres. Die älteren Bewohner der Gegend wussten auch eine Erklärung dafür. Ihrer Meinung nach war der schwarze Pudel die rastlose Seele eines ehemaligen Jägers. Dieser soll auf der Burg gelebt haben, die früher in der Nähe stand. Eines Tages geriet er in großen Zorn, weil er glaubte, eine alte Frau habe sein Wild aufgeschreckt. In seiner Wut griff er sie an und tötete sie. Für diese Tat, so erzählt die Sage, fand seine Seele nach dem Tod keine Ruhe. Deshalb müsse er bis heute als schwarzer Pudel durch die Burgacker wandern. So erinnert die Geschichte daran, dass blinde Wut oft schlimme Folgen haben kann.
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3: Es ist 11 Uhr und 27 Minuten. 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
4: Heute bleibt es bei uns wechselhaft mit dichten Wolken. Im weiteren Verlauf gehen einzelne Schauer nieder. In Bayerisch-Schwaben und im Allgäu örtlich auch mal mit Blitz und Donner. Gegen Abend lockert es stellenweise auf. Dazu ist es mit 16 bis 21 Grad spürbar frischer.
5: Der Radio Schwaben 3-Tage-Trend.
4: Morgen ist es erst noch oft wolkig, später gibt es freundlichere Abschnitte und am Nachmittag wieder einzelne Schauer bei 26 bis 28 Grad. Am Dienstag ist es deutlich wärmer. Zunächst zeigt sich öfter die Sonne, später ziehen wieder mehr Wolken auf. Zur Wochenmitte ist es warm und leicht unbeständig. Die aktuellen Wetterwerte. Inningen 21 Grad und bedeckt. Memmingen 21 Grad und stark bewölkt. Burtenbach 22 Grad.
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4: Auf der A7 Ulm Richtung Füssenreute zwischen Reinhardshofftunnel und Grenztunnel Füssen 2 Kilometer Stau mit bis zu 12 Minuten Zeitverlust. Auf der B16 Kaufbeuren Richtung Füssen in Füssen zwischen Strausbergstraße und König-Ludwig-Brücke. Auf der Augsburger Straße bis Sebastianstraße 1 Kilometer Stau mit bis zu 10 Minuten Zeitverlust. Und hier die neuesten Blitzer auf Radio Schwaben. Auf der B2 bei Gersthofen und am Lehnholzweg in Gersthofen sowie auf der B2 bei Langweid. Auf der A7 bei Neu-Ulm und auf der A96 bei Leutkirch gibt es eine Abstandsmessung. Kommt's gut an!
6: Der Sommer, ja, er bleibt offensichtlich gerade gern in Bayerisch-Schwaben. Allerdings bringt er etwas mit, was manchmal etwas unangenehm ist. Gewitter. Wir sprechen gleich drüber. Ich bin Melanie Knäppler. Euch einen schönen Sonntagmittag. 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

0: Ihr hört den Sonntag hier bei Radio Schwaben und das Wetter, ja, das küsst uns ja zurzeit. Allerdings muss man sagen, immer mal wieder kommen ja auch Gewitter, vor allem im Allgäu runter, wenn es dann ganz so heiß und schwül ist. Und dann kracht's aber ordentlich. Mehr zum Thema Gewitter gibt's jetzt von meinem Kollegen Lukas Prosser.
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2: Gewitter. Was für ein Spektakel. Sintflutartiger Regen, die Bäume krümmen sich im Sturm und Blitze erhellen den sonst fast völlig schwarzen Himmel. Bedrohlich und doch irgendwie schön. Also jedenfalls mit Dach über dem Kopf. An sich entsteht ein Gewitter genau wie normaler Regen. Durch warme, feuchte Luft, die aufsteigt und dann durch die Kälte, die in den hohen Bereichen der Atmosphäre herrscht, entstehen Wolken. In diesen sammelt sich dann die Flüssigkeit, bis sie so schwer ist, dass das Wasser zu Boden fällt. Bei Gewittern allerdings gibt es einen kleinen Unterschied. Statt dass die Flüssigkeit einfach wieder zu Boden fällt, geht es innerhalb der Wolken so richtig ab. Es entsteht elektrische Spannung. Denn Gewitterwolken entstehen bei großer Hitze und deswegen sind die Wolken größer als normale und steigen höher. Und innerhalb der Wolken entstehen dann sehr starke Winde. Wassertropfen treffen auf Eiskristalle. Und durch diese Reibung lädt sich alles elektrisch auf. Teilweise herrschen im Inneren von so einer Gewitterwolke mehrere Millionen Volt Spannungen. Nur mal so zur Einordnung. Die Spannung bei so einer Eisenbahnoberleitung hat ca. 3000 Volt. Und da fasst man auch nicht hin. Wenn sich die Spannung entlädt, nehmen wir das dann als Blitz wahr. Durch diese Entladung hitzt sich die Luft auf ca. 30.000 Grad auf, dehnt sich dann explosionsartig aus und wir hören Donner. Natürlich gibt es auch noch viele andere Arten von Gewittern. Das Wärmegewitter ist allerdings so das üblichste hier bei uns. Manchmal gibt es aber noch das Frontengewitter, wenn eine Wärme- und eine Kaltfront aufeinandertreffen. Das passiert zum Beispiel oft im Allgäu bei den Alpen. Übrigens, das Catatumbo-Gewitter beim Maracaibo-See in Venezuela findet an 160 bis 240 Nächten pro Jahr statt, also eigentlich immer. Das passiert nämlich, weil da tagsüber viel Wasser aus dem See verdunstet und diese warme Luft dann auf kalte Winde aus den Anden trifft.
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0: Das war auch schon wieder der Sonntagvormittag hier bei Radio Schwaben. Wir haben heute mal geguckt, was dem Rasen gut tut. Denn die viele Sonne finden wir zwar schön, aber unser Garten, naja, teilweise nur so mittel. Außerdem haben wir geguckt, was heute beim Lechflimmern auf dem Programm steht. Open-Air-Kino. Wie könnte es denn besser laufen? Und es ging um eine Checkliste für den Urlaub. Ganz wichtig, bevor es jetzt dann bald in die Sommerferien geht, nochmal gucken, was zu erledigen ist. Euch jetzt aber noch einen schönen restlichen Sonntag. Genießt ihn.
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1: Zum Start in diesen Mittag dominieren viele Wolken, dazu ziehen örtlich Schauer durch. Bis zum Nachmittag bleibt es wechselhaft, im Allgäu sind auch einzelne Gewitter dabei, ehe der Abend wieder freundlicher ausfällt. In der Nacht kühlt es auf 14 bis 17 Grad ab. Der Radio Schwaben 3-Tage-Trend. Morgen geht es zunächst mit vielen Wolken los, später gibt es freundliche Abschnitte und nur noch einzelne Schauer. Dazu werden 26 bis 28 Grad erreicht. Am Dienstag ist es deutlich wärmer und zunehmend sonniger, am Nachmittag sind aber erneut Schauer oder Gewitter möglich. Zur Wochenmitte ist es warm und leicht unbeständig in Bayerisch Schwaben und dem Allgäu. Die aktuellen Wetterwerte. In Neusäß 22 Grad und bedeckt. In Fronten 21 Grad. In Wertingen 23 Grad und bedeckt.
0: Es ist 11 Uhr und 59 Minuten. 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
2: Ich bin Angela Kress. Bei den Reformplänen der Koalition würden bei Rente, Gesundheit, Pflege und Steuern die Folgen für Frauen zu wenig berücksichtigt. So sieht es zumindest die Soziologin Jutta Almendinger. Erwerbsarbeit werde aufgewertet, unbezahlte Sorgearbeit werde abgewertet, sagte sie der Zeit. Bei den Steuerplänen schlägt sie vor, das Ehegattensplitting abzuschaffen, sonst würden Frauen weiter ihre Arbeitszeit stärker reduzieren als Männer. Die Union lehnt das aus des Splittings ab. Die Mehrheit der Erziehungsberechtigten in Deutschland verzichtet bei ihren Kindern auf zeitliche Beschränkungen am Smartphone und eine Überwachung der Social-Media-Aktivitäten. In der Postbank-Digitalstudie sagten zum Beispiel 65% der Haushalte, dass es keinerlei zeitliche Beschränkung gebe. Viele Eltern gaben an, auf die Eigenverantwortung der Kinder zu vertrauen. Die AfD beendet heute ihren Bundesparteitag in Erfurt. Gestern hatten Zehntausende Menschen gegen das Treffen protestiert. Heute wollen die Stadt und das Bündnis widersetzen, Bilanz ziehen. Ursula Winkler berichtet.
3: Unmittelbar nach den Protesten sprachen die Aktivisten von den größten Blockaden, die sie je auf die Beine gestellt hätten. 17.000 von rund 50.000 Demonstranten hätten sich daran beteiligt. Die Polizei zählte dagegen nur gut 30.000 Menschen bei den weitgehend friedlichen Protesten. In der Messehalle geht es heute um Formsachen. Die wesentlichen Punkte wurden schon abgehakt.
2: Mit einer Rede hat US-Präsident Trump den Schlusspunkt unter die Festlichkeiten zum 250. Jubiläum der Vereinigten Staaten gesetzt. Er beschwor das Bild einer von Gott auserwählten Nation, die dazu bestimmt sei, die Welt anzuführen. Etliche Künstler hatten Auftritte bei den Feierlichkeiten abgesagt, weil sie ihnen zu politisch aufgeladen gewesen seien. Die US-Botschaft in Mexiko-Stadt hat ihre Staatsbürger vor dem WM-Achtelfinale zwischen Mexiko und England zu besonderer Vorsicht aufgerufen. Es sei bei Public-Viewing-Veranstaltungen zuletzt wegen Überfüllung zu Toten gekommen. In der kommenden Nacht um 2 Uhr unserer Zeit soll das Achtelfinale Mexiko-England angepfiffen werden. Zuvor trifft am Abend um 22 Uhr Brasilien auf Norwegen.
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1: Auf der A7 Ulm Richtung Füssen-Reute zwischen Reinhardshofftunnel und Grenztunnel Füssen 2 Kilometer Stau, bis zu 12 Minuten Zeitverlust. In der Gegenrichtung auf der A7 Füssen-Reute Richtung Ulm zwischen Illertissen und Rastplatz Tannengarten ebenfalls 2 Kilometer Stau mit bis zu 9 Minuten Zeitverlust. Und hier die neuesten Blitzer auf Radio Schwaben. Auf der B2 bei Gersthofen und am Lehenholzweg in Gersthofen. Auf der A7 bei Neu-Ulm gibt es eine Abstandsmessung. Die kostenfreie Verkehrs- und Blitzer-Hotline 08000 11 82 11.
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0: Es ist 12 Uhr und 26 Minuten. 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
1: Am Mittag ist es bei uns meist dicht bewölkt. Dazu ziehen vor allem Richtung Allgäu einzelne Schauer durch, örtlich auch mal mit Blitz und Donner. Später lockert es. Zwischen Nordschwaben und dem Allgäu stellenweise auf. Bis zum Abend stehen 16 bis 21 Grad an.
0: Der Radio Schwaben 3-Tage-Trend.
1: Morgen ist es oft noch wolkig. Im Tagesverlauf gibt es freundlichere Abschnitte und nur noch einzelne Schauer. Dazu stehen 26 bis 28 Grad an. Am Dienstag ist es deutlich wärmer und zunehmend drückend unter vielen Wolken. Zur Wochenmitte ist es ähnlich warm, aber weiterhin eher wolkig und nur zeitweise freundlicher. In Stadtbergen 22 Grad, in Marktrettenbach 21 Grad und in Krumbach 23 Grad. Trocken und stark bewölkt.
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1: Auf der A7 Ulm Richtung Füssenreute staut es sich zwischen dem Rastplatz Badhauser Wald und Föhringen auf 10 Kilometern mit bis zu 12 Minuten Zeitverlust. Außerdem zwischen Reinhardshoftunnel und Grenztunnel Füssen auf 2 Kilometern mit ebenfalls bis zu 12 Minuten und zwischen Illertissen und dem Rastplatz Tannengarten auf 2 Kilometern mit bis zu 9 Minuten. Auf der A96 Lindau Richtung Bregenz stockt der Verkehr zwischen Sigmarszell und dem Grenzübergang Lindau auf 1 Kilometer. Hier verliert ihr bis zu 9 Minuten. Und hier die neuesten Blitzer auf Radio Schwaben. Auf der AIC 25 bei Friedberg und auf der B2 bei Gersthofen am Lehnholzweg und auf der B2 in Gersthofen sowie auf der A7 bei Neu-Ulm gibt es eine Abstandsmessung. Gute und sichere Fahrt.
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1: Heute Mittag ist es meist dicht bewölkt. Dazu ziehen vor allem Richtung Nordschwaben und rund um Augsburg noch einzelne Schauer durch. Am Nachmittag lockert es stellenweise etwas auf. Bis zum Abend sinken die Temperaturen auf etwa 16 bis 20 Grad.
2: Der Radio Schwaben 3-Tage-Trend.
1: Morgen ist es in Bayerisch-Schwaben und dem Allgäu oft noch wolkig. Später gibt es freundlichere Abschnitte und es ist spürbar wärmer mit 26 bis 28 Grad. Am Dienstag setzt sich die Wärme mit vielen Wolken fort. Dazu ist es verbreitet heiß. Zur Wochenmitte bleibt es überwiegend bedeckt und etwas gedämpfter. Aktuell meldet Untermeitingen 23 Grad, Lindau 25 Grad und Weißenhorn 24 Grad bei starker Bewölkung.
0: Es ist 12 Uhr und 56 Minuten. 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
3: Ich bin Angela Kress. Bundesverteidigungsminister Pistorius will verhindern, dass die AfD im Fall einer Regierungsbeteiligung Zugang zu geheim eingestuften Informationen erhält. Im Interview mit der Bild sagte er:
4: Die Nähe zu Putin ist nicht zu übersehen. Die Vermutung, dass es Geld aus Russland gibt, steht ebenfalls im Raum. Also ernsthaft zu glauben, wir dürften leichtfertig diese Informationen in die falschen Hände geraten lassen. Ich glaube, das liegt auf der Hand, dass das nicht passieren darf.
3: Mit Blick auf eine mögliche absolute Mehrheit der AfD in Sachsen-Anhalt sprach Pistorius von allergrößten Sorgen. Rund 40% der Beschäftigten in Deutschland glauben nicht, dass sie ihren Beruf bis zur Rente durchhalten. Das geht aus einer Umfrage des Deutschen Gewerkschaftsbundes hervor, schreiben die Funke-Zeitungen. DGB-Chefin Fahimi forderte die Regierung auf, das nicht länger zu ignorieren. Ziel müsse sein, Menschen gesund bis zum Ruhestand zu halten, statt das Renteneintrittsalter immer höher zu legen. Die Böden sind trocken, besonders im Süden und Osten des Landes. Das liegt laut dem Helmholtz-Zentrum für Umweltforschung weniger an der vergangenen heftigen Hitzewelle, sondern eher daran, dass es in den vergangenen 8 Monaten zu wenig Niederschläge gegeben hat. Die Experten warnen unter anderem vor Belastungen für Wälder und einer schlechteren Ernte etwa beim Mais. Die Bundesnetzagentur kann wohl bis 2028 nicht überprüfen lassen, ob die Deutsche Post schnell genug Briefe austrägt. Das geht aus Unterlagen der Bundesnetzagentur hervor. Nach einem verlorenen Rechtsstreit mit einem Marktforschungsunternehmen müsse die Auftragsvergabe neu gestartet werden und das dauert. Die Post ist verpflichtet, 95% aller Briefsendungen spätestens nach 3 Werktagen zuzustellen und derzeit klappt das auch, sagt sie. Zum 250. Jahrestag der amerikanischen Unabhängigkeit hat US-Präsident Trump in einer Rede das Land und sich selbst gelobt. Er beschwor das Bild einer Siegernation, die dazu bestimmt sei, die Welt anzuführen. Direkt nach der Rede gab es ein Feuerwerk, laut Veranstaltern das größte der Geschichte mit 850.000 Pyroeffekten.
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1: Auf der A7 Füssenreute Richtung Ulm staut es sich zwischen Rastplatz Badhauser Wald und Föhringen auf 10 Kilometern mit bis zu 12 Minuten Zeitverlust. Zwischen Illertissen und Rastplatz Tannengarten auf 2 Kilometern mit bis zu 9 Minuten und zwischen Rastplatz Badhauser Wald und Rastplatz Illerberg auf 8 Kilometern mit bis zu 13 Minuten. Auf der A96 Lindau Richtung Bregenz stockt der Verkehr zwischen Sigmarszell und Grenzübergang Lindau auf 2 Kilometern. Hier verliert ihr bis zu 23 Minuten. Und hier die neuesten Blitzer auf Radio Schwaben. Am Lehnholzweg in Gersthofen und auf der B2 bei Langweid. Auf der A7 bei Neu-Ulm sowie auf der A96 bei Leutkirch gibt es eine Abstandsmessung. Gute und sichere Fahrt.
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0: Es ist 13 Uhr und 26 Minuten. 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
1: Zum Start in diesen frühen Nachmittag ziehen bei uns noch einzelne Schauer durch. Später lockert es etwas auf. Am Abend sind zwischen Nordschwaben und dem Allgäu, vor allem im Allgäu, noch kurze Schauer möglich. In der Nacht kühlt es auf 15 bis 17 Grad ab.
2: Der Radio Schwaben 3-Tage-Trend.
1: Morgen ist es meist noch wolkig, danach gibt es freundliche Abschnitte und angenehm warmes Wetter mit 26 bis 28 Grad. Am Dienstag ist es verbreitet heißer, dazu oft viele Wolken und nur vereinzelt ein Schauer. Zur Wochenmitte ist es überwiegend bedeckt und etwas weniger warm. In Bobingen 19 Grad, in Sonthofen 22 Grad und in Tapfheim 23 Grad. Alle drei Orte bedeckt.
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1: Auf der A7 Füssenreute Richtung Ulm staut es sich zwischen Rastplatz Badhauser Wald und Föhringen auf 10 Kilometern mit bis zu 12 Minuten Zeitverlust. Zwischen Illertissen und Rastplatz Tannengarten auf 2 Kilometern mit bis zu 9 Minuten. Und zwischen Illertissen und Rastplatz Illerberg auf 6 Kilometern mit bis zu 12 Minuten. Auf der A96 Lindau Richtung Bregenz stockt der Verkehr zwischen Sigmarszell und dem Grenzübergang Lindau auf 2 Kilometern. Hier verliert ihr bis zu 22 Minuten. Und hier die neuesten Blitzer auf Radio Schwaben. Auf der B2 und am Lehnholzweg in Gersthofen. Auf der A7 bei Neu-Ulm gibt es eine Abstandsmessung. Kommt's gut an!
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1: Heute Nachmittag ziehen noch einzelne Schauer durch. Dazwischen ist es meist stark bewölkt. Gegen Abend klingen die Schauer vielerorts ab. Zwischen Nordschwaben und dem Allgäu kann es im Ostallgäu und Oberallgäu aber noch etwas länger nass bleiben. Dazu gehen die Temperaturen bis in die Nacht auf etwa 15 bis 17 Grad zurück. Der Radio Schwaben 3-Tage-Trend. Morgen ist es oft wolkig, später gibt es freundliche Abschnitte und angenehm warme 26 bis 28 Grad. Am Dienstag ist es noch wärmer, dazu meist viele Wolken und nur wenig Wetterwechsel. Zur Wochenmitte ist es überwiegend bedeckt und etwas weniger warm. Im Moment in Fischach 19 Grad, in Mauerstetten 22 Grad und in Burgau 24 Grad. Dort trocken und bedeckt.
0: Es ist 13 Uhr und 58 Minuten. 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
2: Ich bin Justin Hamm. Zehntausende Menschen haben in Erfurt weitgehend friedlich gegen den AfD-Bundesparteitag demonstriert. Aber ganz gewaltfrei ging es nicht zu. Bei einer Blockade auf der A71 habe es einen Schlagstockeinsatz der Polizei gegeben, teilte ein Sprecher mit. Mehrfach sei Pfefferspray eingesetzt worden, an einer Absperrung auch körperliche Gewalt. Die Vorfälle würden jetzt analysiert, so die Polizei. Der AfD-Parteitag geht heute zu Ende. Bundesverteidigungsminister Pistorius will verhindern, dass die AfD im Fall einer Regierungsbeteiligung an geheim eingestufte Informationen kommt und begründet das mit der Nähe der Partei zu Russland. Die Nähe zu Putin sei nicht zu übersehen, sagte Pistorius der Bild am Sonntag. Sensible Infos dürften nicht in die falschen Hände geraten. Man beschäftige sich intensiv damit, wem man Zugang zu geheim eingestuften Informationen geben könne. Viele Eltern in Deutschland wissen gar nicht so genau, wie und womit ihre Kinder ihre Zeit auf TikTok, Snapchat und Co. verbringen. Laut einer Postbank-Studie vertrauen viele Eltern auf die Eigenverantwortung ihrer Kinder und kontrollieren Zeit und Inhalte bewusst nicht. Tanja Wagner berichtet.
3: Gleichzeitig fordern fast 9 von 10 Befragten eine Altersbeschränkung für die sozialen Medien sowie Handyverbote an Schulen. Insgesamt startet das digitale Leben von Kindern heute früher. Mehr als jedes zweite Kind bekommt das erste Smartphone vor dem 13. Geburtstag.
2: Sommerzeit ist auch Freibadzeit. Der Bundesverband Deutscher Schwimmmeister appelliert an Eltern, ihre Aufsichtspflicht ernst zu nehmen und am besten aufs Handy zu verzichten. Sprecher Großmann sagte, ein Bademeister könne nicht die persönliche Aufsicht für jedes Kind übernehmen. Bäder etwa in NRW weisen mit Schildern darauf hin, dass Kinder binnen 20 Sekunden lautlos ertrinken können. In Köln ist die Parade zum Christopher Street Day unterwegs. Es ist einer der größten Umzüge dieser Art in Europa. Die Veranstalter rechneten vorab mit bis zu 1 Million Besucher. Ex-Gesundheitsminister Lauterbach sagte, so wichtig wie derzeit sei der CSD noch nie gewesen, weil die Rechte queerer Menschen zunehmend unter Druck stünden. Die ehemalige Kulturstaatsministerin Roth forderte, es müsse verteidigt werden, was mühsam aufgebaut worden sei.
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1: Vorsicht auf der A7 Füssenreute Richtung Ulm. Zwischen Illertissen und Föhringen gab es einen Unfall. Grund ist eine ungesicherte Unfallstelle. Der Standstreifen ist blockiert. Zwischen Illertissen und Rastplatz Illerberg staut es sich auf 8 Kilometern mit bis zu 10 Minuten Zeitverlust. Zwischen Rastplatz Badhauser Wald und Föhringen auf 10 Kilometern mit bis zu 12 Minuten. Auf der A96 Lindau Richtung Bregenz staut es sich zwischen Sigmarszell und dem Grenzübergang Lindau auf 3 Kilometern. Hier verliert ihr bis zu 27 Minuten. Vorsicht auf der B28. Am Dreieck Hittestetten auf der Überleitung zur A7 Richtung Ulm steht ein defekter PKW im Kurvenbereich. Und hier die neuesten Blitzer auf Radio Schwaben. Auf der B2 und am Lehnholzweg in Gersthofen sowie auf der B2 bei Langweid. Auf der B10 bei Neu-Ulm, auf der A7 bei Neu-Ulm gibt es eine Abstandsmessung. Die kostenfreie Verkehrs- und Blitzer-Hotline 08000 11 82 11.
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0: Es ist 14 Uhr und 25 Minuten. 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
1: Am Nachmittag dominieren viele Wolken, dazu ziehen stellenweise noch Schauer durch. Gegen Abend lockert es etwas auf. Nur zwischen Nordschwaben und dem Allgäu sind noch einzelne Regenfälle möglich. In der Nacht kühlt es auf etwa 15 bis 17 Grad ab. Der Radio Schwaben 3-Tage-Trend. Morgen ist es meist noch wolkig, später gibt es freundliche Abschnitte und angenehm warme 26 bis 28 Grad. Am Dienstag ist es deutlich heißer, bei viel Sonne und nur wenigen Wolken. Zur Wochenmitte ist es warm bis sehr warm, insgesamt aber etwas gedämpfter als am Dienstag. Die aktuellen Wetterwerte. Stadt Bergen 24 Grad und bedeckt, Oberstdorf 24 Grad und stark bewölkt und Wallerstein 20 Grad.
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1: Auf der A7 Füssenreute Richtung Ulm staut es sich zwischen Rastplatz Barthauser Wald und Föhringen auf 10 Kilometern mit bis zu 12 Minuten Zeitverlust. Zwischen Illertissen und Rastplatz Illerberg sind es 8 Kilometer Stau mit bis zu 10 Minuten Zeitverlust. Auf der A8 Stuttgart Richtung München zwischen Burgau und Zusmarshausen ein Unfall mit mehreren Fahrzeugen. Polizei und Kräfte zur Störungsbeseitigung sind vor Ort. Es besteht Staugefahr und der Verkehr wird an der Unfallstelle vorbeigeführt. Auf der A96 Lindau Richtung Bregenz staut es sich zwischen Sigmarszell und Grenzübergang Lindau auf 3 Kilometern mit bis zu 27 Minuten Zeitverlust. Auf der B17 Füssener Straße Landsberg Richtung Reute zwischen Horn und Füssen 1 Kilometer Stau mit bis zu 9 Minuten Zeitverlust. Und hier die neuesten Blitzer auf Radio Schwaben. In der Blücherstraße in Augsburg und am Lehnholzweg in Gersthofen. Auf der B2 bei Gersthofen und auf der B2 bei Langweid sowie auf der B10 bei Neu-Ulm. Meldet Staus und Blitzer immer per WhatsApp unter 08000 11 82 11.
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1: Heute Nachmittag ist es bei uns meist wolkig, dazu ziehen örtlich noch Schauer durch. Gegen Abend lockert es zwischen Nordschwaben und dem Allgäu vielerorts etwas auf. Im Allgäu kann es stellenweise noch nass bleiben. In der Nacht kühlt die Luft auf etwa 15 bis 17 Grad ab. Der Radio Schwaben 3-Tage-Trend. Morgen gibt es oft erst noch viele Wolken, später auch freundlichere Abschnitte und angenehm warme 26 bis 28 Grad. Am Dienstag legt der Sommer dann deutlich zu, mit viel Wärme und verbreitet über 30 Grad. Im weiteren Wochenverlauf ist es überwiegend wolkig bis zeitweise freundlich und etwas weniger heiß. Im Moment meldet Gessertshausen Regen bei 22 Grad, in Kempten am Rathaus trocken bei 23 Grad, in Nördlingen 22 Grad.
0: Es ist 14 Uhr und 56 Minuten. 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
2: Ich bin Justin Hamm. Rund 40% der Beschäftigten in Deutschland glauben nicht, dass sie ihren Beruf bis zur Rente durchhalten. Das geht aus einer Umfrage des Deutschen Gewerkschaftsbundes hervor, schreiben die Funke-Zeitungen. DGB-Chefin Fahimi forderte die Regierung auf, das nicht länger zu ignorieren. Ziel müsse sein, Menschen gesund bis zum Ruhestand zu halten, statt das Renteneintrittsalter, wie geplant, immer höher zu legen. Der AfD-Parteitag in Erfurt ist zu Ende. Auch wenn es am zweiten Tag größtenteils um Formalien ging, betonte die Parteispitze zum Schluss, die AfD will in die Regierungen. Man wolle dieses Land wieder vom Kopf auf die Füße stellen, sagte Co-Parteichef Chrupalla. Begleitet wurde das Parteitag-Wochenende von massiven Protesten mit 10.000 Teilnehmenden. Besonders heute kam es mehrfach zu Auseinandersetzungen mit der Polizei. Die Böden in Deutschland trocknen immer weiter aus, besonders im Süden und Osten. Das liege jedoch weniger an der vergangenen Hitzewelle, sondern eher daran, dass es seit Monaten zu wenig regnet, zeigt der Dürremonitor des Helmholtz-Zentrums für Umweltforschung. Soita Sowali berichtet.
3: Süddeutschland leuchtet auf der Dürrekarte tiefrot und das hat Folgen. Vor allem Wälder geraten durch die hohen Temperaturen unter Stress. Dort steigt zum Beispiel das Risiko für Borkenkäfer. Und wenn es in den kommenden Wochen nicht deutlich mehr regnet, müssen Landwirte auch bei Mais und Zuckerrüben mit schlechteren Ernten rechnen.
2: Hunderttausende Zuschauer und mal wieder absolute Bestleistungen bei der Challenge Rot, dem großen Triathlon-Event in Mittelfranken. Wie im letzten Jahr hat sich Sam Laidlow den Sieg geschnappt. Nach 7 Stunden und 21 Minuten Schwimmen, Radeln und Laufen kam der Franzose als erster ins Ziel. Damit ließ er sogar den großen Favoriten, den norwegischen Olympiasieger Christian Blumenfeld, hinter sich. Tennisprofi Jan-Lennard Struff hat heute eine große Chance. Der 36-Jährige kann zum ersten Mal in seiner langen Karriere in ein Grand-Slam-Viertelfinale einziehen. Im Achtelfinale von Wimbledon trifft er jetzt gleich auf den Polen Hubert Hurkacz. Und zur Formel 1. Um 16 Uhr beginnt der große Preis von Großbritannien. Von der Pole-Position in Silverstone startet Mercedes-Fahrer Kimi Antonelli. Der junge Italiener ist derzeit WM-Führender.
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1: Auf der A7 Füssen-Reute Richtung Ulm staut es sich zwischen Illertissen und dem Rastplatz Illerberg auf 8 Kilometern. Ihr verliert bis zu 10 Minuten. Auf der A8 Stuttgart Richtung München besteht zwischen Burgau und Zusmarshausen nach einem Unfall mit mehreren Fahrzeugen Staugefahr. Polizei und Kräfte zur Störungsbeseitigung sind vor Ort. Der Verkehr wird an der Unfallstelle vorbeigeführt. Auf der A96 Lindau Richtung Bregenz staut es sich zwischen Sigmarszell und dem Grenzübergang Lindau auf 3 Kilometern. Hier verliert ihr bis zu 27 Minuten. Auf der B17 Füssener Straße Landsberg Richtung Reute staut es sich zwischen Horn und Füssen sowie zwischen Schwangau und Füssen jeweils auf 1 Kilometer. Derzeit wird in unserer Region nicht geblitzt. Meldet Staus und Blitzer immer per WhatsApp unter 08000 11 82 11.
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0: Es ist 15 Uhr und 26 Minuten. 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
1: Heute Nachmittag ist es bei uns meist grau, stellenweise fällt noch etwas Regen. Und in Bayerisch-Schwaben und im Allgäu sind am Abend auch einzelne Schauer dabei. In der Nacht lockert es etwas auf, dazu kühlt es auf 15 bis 17 Grad ab. Der Radio Schwaben 3-Tage-Trend. Morgen ist es oft noch bewölkt, später gibt es freundlichere Abschnitte und am Nachmittag wird es verbreitet warm mit 26 bis 28 Grad. Am Dienstag setzt sich die warme Luft weiter durch, zunächst mit etwas Sonne, später wieder mehr Wolken. Zur Wochenmitte ist es überwiegend bedeckt und etwas gedämpfter, an der grundsätzlichen Wetterlage ändert sich aber wenig. Die aktuellen Wetterwerte. In Augsburg 25 Grad bei bedecktem Himmel, in Germeringen 19 Grad, in Holzheim 22 Grad.
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1: Auf der A7 Ulm Richtung Füssenreute staut es sich zwischen Dettingen an der Iller und dem Rastplatz Aumühle West auf 7 Kilometern, zwischen Illertissen und dem Rastplatz Illerberg auf 8 Kilometern und zwischen Kreuz Memmingen und Bergheim auf 2 Kilometern mit bis zu 14 Minuten Zeitverlust. Auf der A8 Stuttgart Richtung München zwischen Burgau und Zusmarshausen ein Unfall mit mehreren Fahrzeugen. Polizei und Kräfte zur Störungsbeseitigung sind vor Ort. Der Verkehr wird an der Unfallstelle vorbeigeführt. Es besteht Staugefahr. Auf der A96 Lindau Richtung Bregenz staut es sich zwischen Sigmarszell und dem Grenzübergang Lindau auf 3 Kilometern. Hier verliert ihr bis zu 27 Minuten. Auf der B17 Füssener Straße Landsberg Richtung Reute staut es sich zwischen Horn und Füssen auf 1 Kilometer und zwischen Schwangau und Füssen ebenfalls auf 1 Kilometer mit bis zu 19 Minuten Zeitverlust. Im Sendegebiet gibt es im Moment keine Blitzer und Abstandsmessungen. Kommt gut ans Ziel.
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1: Zum Start in diesen Nachmittag ziehen bei uns noch Schauer und einzelne Gewitter durch. Später lockert es von Norden her etwas auf. Im Allgäu halten sich Regenreste teils länger. In der Nacht kühlt es auf 15 bis 17 Grad ab. Der Radio Schwaben 3-Tage-Trend. Morgen ist es meist wolkig, am Mittag und Nachmittag freundlicher und trocken bei 25 bis 28 Grad. Am Dienstag ist es deutlich wärmer, mit viel Sonne und nur wenigen Wolken. Zur Wochenmitte ist es in Bayerisch Schwaben und im Allgäu überwiegend trocken, aber nicht mehr ganz so heiß wie zuvor. In Meitingen 23 Grad und bedeckt, in Marktoberdorf 17 Grad und stark bewölkt, in Jettingen-Scheppach 24 Grad.
0: Es ist 15 Uhr und 57 Minuten. 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
2: Ich bin Justin Hamm. Die AfD hat in Erfurt ihren 2-tägigen Parteitag beendet. AfD-Co-Chef Chrupalla sagte in seiner Schlussrede, seine Partei müsse sich auf die anstehenden Wahlkämpfe konzentrieren. Die AfD will in Sachsen-Anhalt und Mecklenburg-Vorpommern in die Regierung. Zehntausende Demonstranten begleiteten den Parteitag mit großen Protesten. Polizeisprecher Martin mit dem Fazit.
3: Wir hatten ja insgesamt 31.000 Versammlungsteilnehmer bei den Gegenprotesten. Es war eine riesige Personenanzahl, die sich hier in der Stadt bewegt hat. Und dass da trotz alledem alles weitgehend friedlich geblieben ist, das ist Gegenstand eines durchaus positiven Resümees der Thüringer Polizei. Auch, dass der AfD-Bundesparteitag pünktlich beginnen konnte und störungsfrei seinen Verlauf nehmen konnte, ist ein wichtiges Einsatzziel, das erreicht wurde.
2: Trotzdem gab es 11 verletzte Polizisten, 65 Straftaten und auch mehrere Angriffe auf Medienvertreter. In der Autoindustrie wird die Stimmung rauer. Am Freitag hatten zehntausende Mercedes-Beschäftigte gegen einen Sparkurs protestiert. In den nächsten Tagen ist in Stuttgart ein Autokorso geplant. Weitere Aktionen soll es beim VW-Konzern geben. Der größte Zulieferer Bosch fordert nun einen runden Tisch von Arbeitgebern, Gewerkschaften und Politik. Es könne nicht so weitergehen wie bisher, heißt es. Zum 250. Jahrestag der amerikanischen Unabhängigkeit hat US-Präsident Trump in einer Rede das Land und sich selbst gelobt. Er beschwor das Bild einer Siegernation, die dazu bestimmt sei, die Welt anzuführen. Direkt nach der Rede gab es ein Feuerwerk, laut Veranstaltern das größte der Geschichte mit 850.000 Pyroeffekten. Ein Bienenstich in den Kopf war für einen 62-Jährigen, der auf einer Alm im Kreis Traunstein unterwegs war, nur der Anfang eines ganz miesen Tages. Der Mann hatte kein Handy dabei und fuhr deshalb selbst ins Tal. Dabei verlor er die Kontrolle über sein Auto und kam von der Straße ab. Er lief dann zu Fuß nach Schleching, wo er ärztliche Hilfe bekam. Das verunfallte Auto musste aus dem Wald abgeschleppt werden. Die deutschen Handball-Juniorinnen sind zum zweiten Mal Weltmeister. 18 Jahre nach dem Premierentitel besiegte das DHB-Team im Finale der U20-WM Dänemark mit 33:26. Beste Schützin im Finale in China war Chiara Rohr. Die deutsche U20 ist damit jetzt amtierender Welt- und Europameister.
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1: Auf der A7 Ulm Richtung Füssenreute staut es sich zwischen Dettingen an der Iller und dem Rastplatz Aumühle West auf 8 Kilometern. Ihr verliert bis zu 16 Minuten. In der Gegenrichtung auf der A7 Füssenreute Richtung Ulm stehen zwischen Illertissen und dem Rastplatz Illerberg ebenfalls 8 Kilometer Stau mit bis zu 10 Minuten Zeitverlust. Auf der A96 Lindau Richtung Bregenz stockt es zwischen Sigmarszell und dem Grenzübergang Lindau auf 3 Kilometern. Hier verliert ihr bis zu 27 Minuten. Vorsicht auf der A96 Lindau Richtung München. Zwischen Jengen-Kaufbeuren und Buchlohe Ost gibt es eine ungesicherte Unfallstelle. Der Standstreifen ist blockiert. Auf der B17 Füssener Straße, Landsberg Richtung Reute, staut es sich zwischen Horn und Füssen sowie zwischen Schwangau und Füssen jeweils auf 1 Kilometer mit bis zu 19 Minuten Zeitverlust. Meldungen über Blitzer oder Abstandsmessungen liegen uns derzeit nicht vor. Kommt's gut an!
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0: Es ist 16 Uhr und 24 Minuten. 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
1: Heute ist es bei uns noch wechselhaft mit einzelnen Schauern und örtlichen Gewittern, vor allem Richtung Unterallgäu und Alpenrand. Später lockert es stellenweise etwas auf. In der Nacht kühlt es auf 15 bis 17 Grad ab. Der Radio Schwaben 3-Tage-Trend. Morgen gibt es zwischen Nordschwaben und dem Allgäu oft noch viele Wolken. Am Nachmittag wird es freundlicher und meist trocken bei 25 bis 28 Grad. Am Dienstag ist es erst freundlich, später drückend mit neuen Schauern und Gewittern. Zur Wochenmitte setzt sich das wechselhafte Wetter mit vielen Wolken und zeitweiligem Regen fort. Im Moment haben wir in Honstetten 22 Grad, in Ottobeuren 18 Grad und in Kaisheim 25 Grad bei trübem Wetter.
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1: Auf der A7 Ulm Richtung Füssenreute zwischen Dettingen an der Iller und Bergheim 6 Kilometer Stau. Ihr verliert bis zu 10 Minuten. Vorsicht auf der A96 München Richtung Lindau zwischen Erkheim und Holzgünz. Dort liegen Reifenteile auf der Fahrbahn. In der Gegenrichtung auf der A96 Lindau Richtung München staut es sich zwischen Eitrach und Buchsachtalbrücke auf 2 Kilometern. Hier verliert ihr bis zu 25 Minuten. Auf der B17 Füssener Straße Landsberg Richtung Reute staut es sich zwischen Horn und Füssen sowie zwischen Schwangau und Füssen jeweils auf 1 Kilometer. Und hier die neuesten Blitzer auf Radio Schwaben. Auf dem Klinkerberg in Augsburg und auf der B10 bei Neu-Ulm. Meldet Staus und Blitzer immer per WhatsApp unter 08000 11 82 11.
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1: Heute Nachmittag ist es bei uns wechselhaft. Dazu ziehen noch Schauer und einzelne Gewitter durch, vor allem Richtung Allgäu, ehe das bis in den Abend hinein allmählich nachlässt. In der Nacht lockern die Wolken etwas auf, örtlich fällt aber noch Regen und die Temperaturen sinken auf 15 bis 17 Grad.
2: Der Radio Schwaben 3-Tage-Trend.
1: Morgen ist es in Bayerisch-Schwaben und dem Allgäu oft grau und zeitweise nass. Am Mittag und Nachmittag gibt es dann auch freundlichere Abschnitte bei 25 bis 28 Grad. Am Dienstag ist es zunächst freundlicher, später aber wieder drückender und mit neuen Schauern oder Gewittern deutlich wärmer. Zur Wochenmitte bleibt es unbeständig und wieder etwas gedämpfter warm. Derzeit in Dasing 25 Grad und trüb, in Bad Hindelang 24 Grad und stark bewölkt und in Genderkingen 25 Grad.
0: Es ist 16 Uhr und 59 Minuten. 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
3: Ich bin Justin Hamm. Viele Eltern in Deutschland wissen gar nicht so genau, wie und womit ihre Kinder ihre Zeit auf TikTok, Snapchat und Co. verbringen. Laut einer Postbank-Studie vertrauen viele Eltern auf die Eigenverantwortung ihrer Kinder und kontrollieren Zeit und Inhalte bewusst nicht. Tanja Wagner berichtet.
4: Gleichzeitig fordern fast 9 von 10 Befragten eine Altersbeschränkung für die sozialen Medien sowie Handyverbote an Schulen. Insgesamt startet das digitale Leben von Kindern heute früher. Mehr als jedes zweite Kind bekommt das erste Smartphone vor dem 13. Geburtstag.
3: Der AfD-Parteitag in Erfurt ist zu Ende. Am zweiten Tag ging es größtenteils um Formalien. Die Parteispitze betonte zum Schluss, die AfD wolle in die Regierungen. Man wolle dieses Land wieder vom Kopf auf die Füße stellen, sagte Co-Parteichef Krupalla. Begleitet wurde das Parteitagswochenende von massiven Protesten mit Zehntausenden Teilnehmenden. Meist blieb es friedlich, aber es gab auch Angriffe auf Polizisten und Medienvertreter. In Köln ist am Mittag die CSD-Parade gestartet. Es ist einer der größten Umzüge der LGBTQIA+-Community weltweit. An der Demo zum Christopher Street Day beteiligen sich rund 60.000 Teilnehmende. Die Veranstalter rechnen mit bis zu 1 Million Besucher. Auch NRW-Innenminister Reul ist dabei. Er sagt, es gebe zunehmend Menschen, die den Anspruch erheben, zu bestimmen, wie man leben müsse. Und das sei ein Irrtum. Die Sommerurlaubszeit hat begonnen und das zeigt sich auch auf den Autobahnen. Nach einer Unfallserie auf der A7 im Landkreis Neu-Ulm warnt die Polizei, Sicherheitsabstand halten ist bei dichtem Reiseverkehr besonders wichtig. Gestern gab es im dichten Verkehr auf der A7 gleich 3 Auffahrunfälle. Ein 56 Jahre alter Beifahrer wurde leicht verletzt, sonst blieb es zum Glück bei Sachschäden. Die ersten beiden Viertelfinalisten bei der Fußball-WM sind gefunden, Marokko und Frankreich. Und heute Abend und in der Nacht finden die nächsten Achtelfinalduelle statt. Um 22 Uhr unserer Zeit trifft Brasilien auf Norwegen, das Starduell zwischen Vinny Junior und Erling Haaland. Und ab 2 Uhr bekommen es dann die Engländer um Harry Kane mit Co-Gastgeber Mexiko zu tun.
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1: Auf der A7 Ulm Richtung Füssen-Reute staut es sich zwischen Dettingen an der Iller und Bergheim auf 6 Kilometern. Der Zeitverlust beträgt bis zu 10 Minuten. Auf der A96 Lindau Richtung München stehen zwischen Eitrach und Buchsachtalbrücke 6 Kilometer Stau. Hier verliert ihr bis zu 1 Stunde und 9 Minuten. Auf der B17 Füssener Straße Landsberg Richtung Reute staut es sich zwischen Horn und Füssen sowie zwischen Schwangau und Füssen jeweils auf 1 Kilometer. Der Zeitverlust beträgt bis zu 19 Minuten und bis zu 10 Minuten. Und hier die neuesten Blitzer auf Radio Schwaben. In Augsburg am Klinkerberg und auf der B10 bei Neu-Ulm. Meldet Staus und Blitzer immer per WhatsApp unter 08000 11 82 11.
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0: Es ist 17 Uhr und 26 Minuten. 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
1: Der frühe Abend zeigt sich bei uns wechselhaft mit örtlichen Schauern und einzelnen Gewittern. Dazwischen lockert es zeitweise auf. In der Nacht kühlt es auf 15 bis 17 Grad ab. Der Radio Schwaben 3-Tage-Trend. Morgen gibt es zwischen Nordschwaben und dem Allgäu oft erst noch viele Wolken, später freundlichere Abschnitte und am Nachmittag und Abend erneut einzelne Schauer oder Gewitter. Dazu 25 bis 28 Grad. Am Dienstag ist es verbreitet wärmer und zunehmend drückender, mit Schauern und Gewittern vor allem in der zweiten Tageshälfte. Zur Wochenmitte setzt sich das unbeständige Wetter mit vielen Wolken und einzelnen Schauern fort. Aktuell meldet Friedberg 24 Grad bei Regen, Bad Grönenbach 20 Grad und trocken, sowie Möttingen 24 Grad.
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1: Auf der A7 Ulm Richtung Füssen-Reute ist zwischen Nesselwang und Füssen der Standstreifen wegen eines defekten Pkw blockiert. Außerdem staut es sich zwischen Dettingen an der Iller und Bergheim auf 6 Kilometern mit bis zu 10 Minuten Zeitverlust. Auf der A96 Lindau Richtung München staut es sich zwischen Eichstätten und Buchsachtalbrücke auf 7 Kilometern. Auf der B17 Füssener Straße Landsberg Richtung Reute staut es sich zwischen Horn und Füssen auf 1 Kilometer. Und hier die neuesten Blitzer auf Radio Schwaben. In Augsburg am Klinkerberg und auf der Lauinger Straße in Dillingen sowie auf der B10 bei Neu-Ulm. Die kostenfreie Verkehrs- und Blitzer-Hotline 08000 1182 11.
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1: Zum Start in diesen frühen Abend ziehen bei uns noch Schauer und einzelne Gewitter durch. Später klingen sie meist ab. Die Nacht ist dann überwiegend wolkig und mild bei rund 15 bis 17 Grad. Im Oberallgäu sind die Wetterwechsel etwas markanter. Sonst lockert es nur zögerlich auf in Bayerisch-Schwaben und dem Allgäu. Der Radio Schwaben 3-Tage-Trend. Morgen gibt es oft noch viele Wolken, am Nachmittag freundliche Abschnitte, aber auch wieder einzelne Schauer. Dazu stehen 25 bis 28 Grad an. Am Dienstag ist es deutlich wärmer und zunehmend drückend, mit Schauern und Gewittern vor allem später am Tag. Zur Wochenmitte bleibt es wechselhaft, insgesamt aber etwas weniger heiß. Im Moment in Aindling 23 Grad und trocken, in Immenstadt 23 Grad und stark bewölkt, sowie in Gundelfingen Regen bei 23 Grad.
0: Es ist 17 Uhr und 57 Minuten. 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
2: Ich bin Justin Hamm. Sommerzeit ist auch Freibadzeit. Der Bundesverband Deutscher Schwimmmeister appelliert an Eltern, ihre Aufsichtspflicht ernst zu nehmen und am besten aufs Handy zu verzichten. Sprecher Großmann sagte, ein Bademeister könne nicht die persönliche Aufsicht für jedes Kind übernehmen. Bäder etwa in NRW weisen mit Schildern darauf hin, dass Kinder binnen 20 Sekunden lautlos ertrinken können. Draußen protestierten Zehntausende, drinnen erklärte sich die AfD bereit fürs Regieren. In Erfurt ging heute der Bundesparteitag der Partei zu Ende. Ronny Tochau, was bleibt hängen, gerade auch mit Blick auf die kommenden Wahlen in Ostdeutschland?
3: Die AfD präsentierte sich bei diesem Parteitag professionell organisiert. Dazu wurden interne Konflikte geschickt ausgeblendet, um Geschlossenheit zu signalisieren. Parteichefin Alice Weidel ist gestärkt, ihr Co-Chef Tino Chrupalla nach einem schlechten Wiederwahlergebnis dagegen angeschlagen. Und auch auffällig, trotz Aussicht auf Regierungschancen in Ostdeutschland, mäßigt sich die AfD nicht in Programm und Worten wie andere rechte Parteien zuletzt in Europa.
2: Weil der große Vulkan Ätna Asche spuckt, ist der Flugverkehr auf der italienischen Mittelmeerinsel Sizilien derzeit nur bedingt möglich. Der Luftraum am Flughafen Catania wurde stark eingeschränkt. Das betrifft sowohl Abflüge als auch Landungen. Reisende werden gebeten, den Status ihres Fluges noch vor der Anreise zum Airport bei ihrer jeweiligen Fluggesellschaft zu überprüfen. Hunderttausende Zuschauer und mal wieder absolute Bestleistungen bei der Challenge Rot, dem großen Triathlon-Event in Mittelfranken. Wie im letzten Jahr hat sich Sam Laidlow den Sieg geschnappt. Nach 7 Stunden und 21 Minuten Schwimmen, Radeln und Laufen kam der Franzose als erster ins Ziel. Damit ließ er sogar den großen Favoriten, den norwegischen Olympiasieger Christian Blumenfeld, hinter sich. In der Formel 1 hat Charles Leclerc den großen Preis von Großbritannien gewonnen. Hinter dem Ferrari-Fahrer fuhren Mercedes-Pilot George Russell und Leclercs Teamkollege Lewis Hamilton aufs Podium. Der deutsche Nico Hülkenberg im Audi kam nicht ins Ziel. Der WM-führende Kimi Antonelli büßte wegen eines technischen Defekts an seinem Mercedes viele Punkte ein.
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1: Auf der A7 Ulm Richtung Füssen-Reute ist zwischen Nesselwang und Füssen der Standstreifen wegen eines defekten PKW blockiert. Außerdem staut es sich zwischen Illertissen und dem Rastplatz Illerberg auf 8 Kilometern mit bis zu 14 Minuten Zeitverlust. Auf der A96 Lindau Richtung München 8 Kilometer Stau zwischen Eichstätten und der Buchsachtalbrücke. Hier verliert ihr bis zu 53 Minuten. Und hier die neuesten Blitzer auf Radio Schwaben. Auf dem Klinkerberg in Augsburg, in der Lauinger Straße in Dillingen und auf der B10 bei Neu-Ulm. Meldet Staus und Blitzer immer per WhatsApp unter 08000 11 82 11.
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0: Es ist 18 Uhr und 24 Minuten. 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
1: Heute am frühen Abend ziehen noch Schauer und einzelne Gewitter durch. In der Nacht klingen sie allmählich ab. Dazu ist es meist stark bewölkt und die Temperaturen gehen auf 15 bis 17 Grad zurück. Der Radio Schwaben 3-Tage-Trend. Morgen ist es zwischen Nordschwaben und dem Allgäu oft erst grau. Später gibt es freundlichere Abschnitte, am Nachmittag aber erneut einzelne Schauer oder Gewitter. Dazu ist es warm mit 25 bis 28 Grad. Am Dienstag zeigt sich erst zeitweise die Sonne, bevor sich die Wolken wieder verdichten und es vor allem später unbeständig ist. Zur Wochenmitte ist es ähnlich wechselhaft, mit vielen Wolken, etwas Sonne und weiterhin warmem Sommerwetter. In Großaitingen 23 Grad bei Regen, in Oberstaufen 23 Grad und trocken, sowie in Neu-Ulm 16 Grad bei Regen.
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1: Auf der A7 Ulm Richtung Füssenreute staut es sich zwischen Dettingen an der Iller und Bergheim auf 6 Kilometern. Der Zeitverlust beträgt bis zu 10 Minuten. Zwischen Nesselwang und Füssen ist außerdem der Standstreifen wegen eines defekten Pkw blockiert. Auf der A96 Lindau Richtung München staut es sich zwischen Eichstätten und Buchsachtalbrücke auf 8 Kilometern. Hier verliert ihr bis zu 53 Minuten. Und hier die neuesten Blitzer auf Radio Schwaben. Am Klinkerberg in Augsburg und auf der Lauinger Straße in Dillingen. Meldet Staus und Blitzer immer per WhatsApp unter 08000 11 82 11.
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1: Heute Abend bleibt es wechselhaft. Stellenweise ziehen noch Schauer durch. Örtlich sind auch einzelne Gewitter dabei, vor allem Richtung Alpenrand und im Raum Augsburg. In der Nacht lässt der Regen nach. Die Luft bleibt mild bei rund 15 bis 17 Grad. Der Radio Schwaben 3-Tage-Trend. Morgen gibt es in Bayerisch-Schwaben und dem Allgäu oft viele Wolken und einzelne Schauer, später auch freundlichere Abschnitte, am Nachmittag aber erneut örtliche Schauer oder Gewitter bei 24 bis 27 Grad. Am Dienstag ist es zunächst freundlicher, ehe sich die Quellwolken rasch aufpürmen und es wieder unbeständig wird. Zur Wochenmitte bleibt es ähnlich, warm, zeitweise wolkig und vor allem nachmittags weiter Schauer und Gewitter anfällig. In Dinkelscherben 17 Grad bei Regen, in Obergünzburg 17 Grad und bedeckt, in Möttingen 21 Grad und stark bewölkt.
0: Es ist 18 Uhr und 56 Minuten. 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
2: Ich bin Justin Hamm. Die AfD hat in Erfurt ihren zweitägigen Parteitag beendet. AfD-Co-Chef Chrupalla sagte in seiner Schlussrede, seine Partei müsse sich auf die anstehenden Wahlkämpfe konzentrieren und im Osten in die Regierungen kommen. Zehntausende Demonstranten begleiteten den Parteitag. Polizeisprecher Martin mit dem Fazit.
3: Wir hatten ja insgesamt 31.000 Versammlungsteilnehmer bei den Gegenprotesten. Es war eine riesige Personenanzahl, die sich hier in der Stadt bewegt hat. Und dass da trotz alledem alles weitgehend friedlich geblieben ist, das ist Gegenstand eines durchaus positiven Resümees der Thüringer Polizei. Auch, dass der AfD-Bundesparteitag pünktlich beginnen konnte und störungsfrei seinen Verlauf nehmen konnte, ist ein wichtiges Einsatzziel, das erreicht wurde.
2: Trotzdem gab es 11 verletzte Polizisten, 65 Straftaten und mehrere Angriffe auf Medienvertreter. In der Autoindustrie wird die Stimmung rauer. Am Freitag hatten Zehntausende Mercedes-Beschäftigte gegen einen Sparkurs protestiert. In den nächsten Tagen ist in Stuttgart ein Autokorso geplant. Weitere Aktionen soll es beim VW-Konzern geben. Der größte Zulieferer Bosch fordert nun einen runden Tisch von Arbeitgebern, Gewerkschaften und Politik. Es könne nicht so weitergehen wie bisher, heißt es. Die Bundesnetzagentur kann wohl bis 2028 nicht überprüfen lassen, ob die Deutsche Post schnell genug ihre Briefe austrägt. Nach einem verlorenen Rechtsstreit mit einem Marktforschungsunternehmen muss die Auftragsvergabe neu gestartet werden und das dauert. Die Post ist verpflichtet, 95% aller Briefsendungen spätestens nach 3 Werktagen zuzustellen. Ein Bienenstich in den Kopf war für einen 62-Jährigen, der auf einer Alm im Kreis Traunstein unterwegs war, nur der Anfang eines ganz miesen Tages. Der Mann hatte kein Handy dabei und fuhr deshalb selbst ins Tal. Dabei verlor er die Kontrolle über sein Auto und kam von der Straße ab. Er lief dann zu Fuß nach Schleching, wo er ärztliche Hilfe bekam. Das verunfallte Auto musste aus dem Wald abgeschleppt werden. Isaac Del Toro hat die 2. Etappe der Tour de France gewonnen. Der 22 Jahre alte Mexikaner siegt in Barcelona auf dem Stadtberg Montjuïc. Das gelbe Trikot trägt weiterhin Radprofi Jonas Vingegaard. Der Däne führt 6 Sekunden vor Topfavorit Tadej Pogacar. Die Durchführung der 3. Etappe morgen ist wegen Waldbränden in Südfrankreich gerade noch in der Schwebe.
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1: Vorsicht auf der A7 Füssen-Reute Richtung Ulm. Zwischen Nersingen und Kreuz-Ulm-Elchingen. Dort liegen mehrere Metallteile auf der Fahrbahn. Auf der A96 Lindau Richtung München zwischen Eichstätten und Buchsachtalbrücke staut es sich auf 8 Kilometern. Der Zeitverlust beträgt bis zu 53 Minuten. Und hier die neuesten Blitzer auf Radio Schwaben. Am Klinkerberg in Augsburg und auf der Lauinger Straße in Dillingen. 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

0: Es ist 19 Uhr und 25 Minuten. 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
1: Zum Start in diesen Abend ziehen noch dichte Wolken und einzelne Schauer durch. In der Nacht klingen die Regenfälle nach und nach ab. Dazu sinken die Temperaturen auf 15 bis 17 Grad. Der Radio Schwaben 3-Tage-Trend. Morgen ist es oft noch grau, später lockert es auf und am Nachmittag ist es zeitweise freundlich. In Bayerisch-Schwaben mit einzelnen Schauern, im Allgäu etwas häufiger. Am Dienstag ist es nach freundlichem Beginn zunehmend warm bis heiß. Später sind wieder dichtere Wolken und örtliche Schauer möglich, dann mit 28 bis 31 Grad. Zur Wochenmitte ist es ähnlich warm, dazu gibt es überwiegend viele Wolken und nur gelegentlich Regen. Die aktuellen Wetterwerte. Mehring 17 Grad, Jengen 15 Grad und in Neu-Ulm 17 Grad bei bedecktem Himmel.
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1: Auf der A96 Lindau Richtung München zwischen Eichstätten und Buchsachtalbrücke staut es sich auf 8 Kilometern. Der Zeitverlust beträgt bis zu 53 Minuten. Und hier die neuesten Blitzer auf Radio Schwaben. Auf dem Klinkerberg in Augsburg und auf der Lauinger Straße in Dillingen. Die kostenfreie Verkehrs- und Blitzer-Hotline 08000 1182 11.
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1: Am Abend bleibt es bei uns meist grau, dazu fällt stellenweise noch etwas Regen. In den kommenden Stunden klingen die Schauer nur langsam ab. Bei kaum Wind geht es in der Nacht auf etwa 15 bis 17 Grad zurück.
2: Der Radio Schwaben 3-Tage-Trend.
1: Morgen ist es oft bewölkt, später gibt es freundliche Abschnitte, aber auch wieder einzelne Schauer. Am Nachmittag ist es mit 24 bis 27 Grad angenehm warm. Am Dienstag zeigt sich erst zeitweise die Sonne, ehe sich im Tagesverlauf wieder mehr Wolken durchsetzen und es vor allem Richtung Allgäu wechselhaft bleibt. Zur Wochenmitte ändert sich wenig. Viele Wolken, zwischendurch etwas Sonne und weiterhin leicht unbeständiges Wetter in Bayerisch-Schwaben und dem Allgäu. In Welden 18 Grad, in Oberstdorf 19 Grad und in Illertissen 18 Grad. Dazu ist es trocken.
0: Es ist 19 Uhr und 55 Minuten. 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
3: Ich bin Justin Hamm. Morgen wird Finanzminister Klingbeil im Bundeskabinett seinen Haushaltsplan für 2027 vorstellen und er plant Rekordschulden. Fast 200 Milliarden Euro sollen es sein und das hat der SPD-Politiker nun im ARD-Sommerinterview verteidigt.
4: Dass wir Schulden machen, hat damit zu tun, dass wir unsere Bundeswehr aufrüsten, dass wir modernisieren. Ich meine, man kann sich gegenüber Putin nicht mit der schwarzen Null verteidigen. Wir wollen, dass unser Land 20 Jahre lang wenig Ausgaben in Rüstung aufholt. Und das tun wir und dafür nehmen wir Geld in die Hand.
3: Von den Ministerinnen und Ministern verlangt Klingbeil zudem 1% Einsparung, 2028 dann weitere 2%. Der AfD-Parteitag in Erfurt hat am Wochenende für Aufsehen gesorgt, auch wegen der vielen Proteste. Die Polizei zog ein positives Fazit, Versammlungen seien größtenteils friedlich geblieben und der Parteitag sei nicht beeinflusst worden. Dennoch gab es Angriffe auf Polizisten und Medienvertreter. Die AfD-Spitze Weidel und Chrupalla betonte, dass die Partei im Herbst in Ostdeutschland erstmals in eine Landesregierung will. Nach dem Wahlbetrug bei der Kommunalwahl im März hat Wülfershausen an der Saale heute eine neue Bürgermeisterin gewählt. Ruth Markert von der Freien Wählergemeinschaft hat die Neuwahl in Unterfranken mit 87% gewonnen. Ihr Vorgänger hatte zugegeben, Wahlunterlagen manipuliert zu haben und war daraufhin zurückgetreten. Im Herbst muss er sich vor Gericht verantworten. Rund 1,5 Millionen Menschen sind heute zur Christopher Street Day Parade nach Köln gekommen. Bei einem der größten CSDs weltweit demonstrierten etwa 250 Gruppen mit 90 Festwagen für die Rechte queerer Menschen. Mit dabei war auch NRW-Innenminister Reul. Er wolle zeigen, dass der Teil des Staates, für den er stehe, alle Menschen schütze, so der CDU-Politiker. Die ersten beiden Viertelfinalisten bei der Fußball-WM sind gefunden, Marokko und Frankreich. Und heute Abend und in der Nacht finden die nächsten Achtelfinalduelle statt. Um 22 Uhr unserer Zeit trifft Brasilien auf Norwegen, das Starduell zwischen Vinny Junior und Erling Haaland. Und ab 2 Uhr bekommen es dann die Engländer, um Harry Kane mit Co-Gastgeber Mexiko zu tun.
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1: Vorsicht auf der A7 Füssen-Reute Richtung Ulm zwischen Kreuzmemmingen und Bergheim. Dort liegt eine Motorradkette auf der Fahrbahn. Auf der A96 Lindau Richtung München zwischen Eichstätten und Buxachtalbrücke staut es sich auf 8 Kilometern. Der Zeitverlust beträgt bis zu 53 Minuten. Auf der A980, Abzweig Waltenhofen, Autobahn Dreieck Allgäu Richtung Waltenhofen, ist auf Höhe Waltenhofen der Standstreifen wegen eines defekten PKW gesperrt. Aktuell sind keine Radarfallen aufgebaut. Gute und sichere Fahrt.
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0: Es ist 20 Uhr und 25 Minuten. 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
1: Heute Abend bleibt es bei uns wechselhaft mit einzelnen Schauern, im Ostallgäu anfangs auch noch mit Gewittern, ehe es in der Nacht allmählich nachlässt. Bis zum frühen Morgen gehen die Temperaturen auf rund 15 bis 17 Grad zurück. Der Radio Schwaben Drei-Tage-Trend. Morgen gibt es in Bayerisch-Schwaben und dem Allgäu oft viele Wolken und einzelne Schauer. Später auch freundlichere Abschnitte, vor allem Richtung Mittag und Nachmittag. Am Dienstag ist es deutlich wärmer und zunehmend drückend. Bei einem Mix aus Sonne und Wolken. Die Höchstwerte liegen meist zwischen 28 und 31 Grad. Zur Wochenmitte setzt sich das ähnlich fort. Mit vielen Wolken, zeitweise Sonne und weiter warmem Sommerwetter. In Untermeitingen 16 Grad und Regen, in Dietmannsried 17 Grad und bedeckt, in Donauwörth 21 Grad und bedeckt.
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1: Auf der A980, Autobahndreieck Allgäu Richtung Waltenhofen, ist auf Höhe Waltenhofen der Standstreifen wegen eines defekten Pkw gesperrt. Es ist nur ein Blitzer gemeldet, am Klinkerberg in Augsburg. Meldet Staus und Blitzer immer per WhatsApp unter 08000 11 82 11.
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2: Am Abend bleibt es bei uns wechselhaft mit Schauern und einzelnen Gewittern. In den nächsten Stunden kühlt es auf etwa 15 bis 18 Grad ab. Im Ostallgäu und Oberallgäu halten sich Regen und Gewitter am längsten. Später lässt der Wind meist nach, nur örtlich fällt noch etwas Regen. Der Radio Schwaben 3-Tage-Trend. Morgen gibt es in Bayerisch-Schwaben und im Allgäu oft viele Wolken. Später freundliche Abschnitte, aber auch wieder einzelne Schauer. Am Nachmittag stehen 24 bis 27 Grad an. Am Dienstag ist es deutlich wärmer. Zunächst zeigt sich öfter die Sonne, später ziehen wieder dichtere Wolken auf. Zur Wochenmitte bleibt es ähnlich warm und leicht unbeständig. In Eichach 17 Grad und Regen, in Fronten 16 Grad und bedeckt, in Krumbach 19 Grad und stark bewölkt.
0: Es ist 20 Uhr und 55 Minuten. 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
3: Ich bin Justin Hamm. Bundesfinanzminister Klingbeil verteidigt die Rekordschulden im neuen Haushalt für 2027. Fast 200 Milliarden Euro Neuverschuldung insgesamt. Sein Argument: Deutschland muss die Bundeswehr aufrüsten. Man könne sich gegenüber Putin nicht mit der schwarzen Null verteidigen, sagte der SPD-Politiker im ARD-Sommerinterview. Das Kabinett will den Haushalt morgen beschließen. Draußen protestierten Zehntausende, drinnen erklärte sich die AfD bereit fürs Regieren. In Erfurt ging heute der Bundesparteitag der Partei zu Ende. Ronny Tochau, was bleibt hängen, gerade auch mit Blick auf die kommenden Wahlen in Ostdeutschland?
4: Die AfD präsentierte sich bei diesem Parteitag professionell organisiert. Dazu wurden interne Konflikte geschickt ausgeblendet, um Geschlossenheit zu signalisieren. Parteichefin Alice Weidel ist gestärkt, ihr Co-Chef Tino Chrupalla nach einem schlechten Wiederwahlergebnis dagegen angeschlagen. Und auch auffällig, trotz Aussicht auf Regierungschancen in Ostdeutschland, mäßigt sich die AfD nicht in Programm und Worten wie andere rechte Parteien zuletzt in Europa.
3: Nach einem Überfall auf einer Tankstelle in München sucht die Polizei weiter nach zwei unbekannten Männern. Die Täter hatten die Tankstelle am Freitag mit Anscheinswaffen gestürmt. Sie erbeuteten einen niedrigen vierstelligen Betrag und flüchteten zu Fuß. Eine umgehende Fahndung mit Drohnen und Hunden ergab keinen Erfolg, so die Polizei. Es werden dringend Zeugen gesucht. Sommerzeit ist auch Freibadzeit. Der Bundesverband Deutscher Schwimmmeister appelliert an Eltern, ihre Aufsichtspflicht ernst zu nehmen und am besten aufs Handy zu verzichten. Sprecher Großmann sagte, ein Bademeister könne nicht die persönliche Aufsicht für jedes Kind übernehmen. Bäder etwa in NRW weisen mit Schildern darauf hin, dass Kinder binnen 20 Sekunden lautlos ertrinken können. In der Formel 1 hat Charles Leclerc den großen Preis von Großbritannien gewonnen. Hinter dem Ferrari-Fahrer fuhren Mercedes-Pilot George Russell und Leclercs Teamkollege Lewis Hamilton aufs Podium. Der deutsche Nico Hülkenberg im Audi kam nicht ins Ziel. Der WM-führende Kimi Antonelli büßte wegen eines technischen Defekts an seinem Mercedes viele Punkte ein.
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2: Auf der A96 Lindau Richtung München ist zwischen Altrach und Kreuz Memmingen wegen einer Nachtbaustelle der linke Fahrstreifen auf 3 Kilometern gesperrt. Meldungen über Blitzer oder Abstandsmessungen liegen uns nicht vor. Kommt's gut an.
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0: Es ist 21 Uhr und 27 Minuten. 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
1: Heute Abend ziehen noch dichte Wolken und einzelne Schauer durch. In der Nacht klingen die letzten Schauer meist ab. Dazu bleibt es mild, mit Tiefstwerten zwischen 15 und 17 Grad. Der Radio Schwaben 3-Tage-Trend. Morgen ist es zwischen Nordschwaben und dem Allgäu oft noch wolkig. Später gibt es freundliche Abschnitte, am Nachmittag aber erneut einzelne Schauer oder kurze Gewitter. Die Höchstwerte liegen bei 24 bis 27 Grad. Am Dienstag ist es deutlich wärmer, zunächst mit etwas Sonne, später wieder mehr Wolken und stellenweise Schauer oder Gewitter. Zur Wochenmitte ist es ähnlich wechselhaft, bei etwas gedämpfteren Temperaturen. In Inningen 18 Grad und bedeckt, in Bad Hindelang 16 Grad, in Kaisheim 21 Grad.
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1: Auf der A96 Lindau Richtung München ist zwischen Aitrach und Kreuzmemmingen wegen einer Nachtbaustelle der linke Fahrstreifen auf 3 Kilometern gesperrt. Im Sendegebiet gibt es keine Blitzer und Abstandsmessungen. Kommt gut ans Ziel.
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1: Heute Abend ziehen noch dichte Wolken und einzelne Schauer durch Bayerisch-Schwaben und das Allgäu. Im Oberallgäu auch mit Blitz und Donner. In der Nacht klingen die Schauer meist ab, nur stellenweise bleibt es noch nass. Dazu sinken die Temperaturen auf 15 bis 17 Grad. Der Radioschwaben 3-Tage-Trend. Morgen ist es oft grau, später lockert es auf. Und am Nachmittag ist es zwischen Nordschwaben und dem Allgäu freundlich bis zeitweise sonnig, bei 24 bis 28 Grad. Am Dienstag ist es deutlich wärmer. Erst gibt es noch freundliche Phasen, später dominieren wieder mehr Wolken. Zur Wochenmitte ist es bei uns in Bayerisch-Schwaben ähnlich wechselhaft. Im Moment haben wir in Affing 17 Grad, in Steingaden Nebel bei 14 Grad und in Wallerstein 18 Grad und trocken.
0: Es ist 21 Uhr und 56 Minuten. 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
2: Ich bin Dominik Schweiger. Morgen wird Finanzminister Klingbeil im Bundeskabinett seinen Haushaltsplan für 2027 vorstellen. Und er plant Rekordschulden. Fast 200 Milliarden Euro sollen es sein. Und das hat der SPD-Politiker nun im ARD-Sommerinterview verteidigt.
3: Dass wir Schulden machen, hat damit zu tun, dass wir unsere Bundeswehr aufrüsten, dass wir modernisieren. Ich meine, man kann sich gegenüber Putin nicht mit der schwarzen Null verteidigen. Wir wollen, dass unser Land 20 Jahre lang wenig Ausgaben in Rüstung aufholt. Und das tun wir und dafür nehmen wir Geld in die Hand.
2: Von den Ministerinnen und Ministern verlangt Klingbeil 1% Einsparung, 2028 weitere 2%. Der AfD-Parteitag in Erfurt hat am Wochenende für Aufsehen gesorgt, auch wegen der vielen Proteste. Die Polizei zog ein positives Fazit, Versammlungen seien größtenteils friedlich geblieben und der Parteitag sei nicht beeinflusst worden. Dennoch gab es Angriffe auf Polizisten und Medienvertreter. Die AfD-Spitze Weidel und Chrupalla betonte, dass die Partei im Herbst in Ostdeutschland zum ersten Mal in eine Landesregierung will. In Südfrankreich müssen wegen eines riesigen Waldbrands 5000 Menschen ihre Häuser verlassen. Das Feuer wütet in einem Gebirgsmassiv westlich von Perpignan. Bereits 1650 Hektar sind abgebrannt. Ein Anwohner und ein Feuerwehrmann wurden lebensgefährlich verletzt. Der Brand hat auch Auswirkungen auf die Tour de France. Die dritte Etappe führt morgen durch die betroffene Region und sie wird ohne Zuschauer stattfinden. Ein Bienenstich in den Kopf war für einen 62-Jährigen, der auf einer Alm im Kreis Traunstein unterwegs war, nur der Anfang eines ganz miesen Tages. Der Mann hatte kein Handy dabei und fuhr deshalb selbst ins Tal. Dabei verlor er die Kontrolle über sein Auto und kam von der Straße ab. Er lief dann zu Fuß nach Schleching, wo er ärztliche Hilfe bekam. Das verunfallte Auto musste aus dem Wald abgeschleppt werden. Die deutschen Handball-Juniorinnen sind zum zweiten Mal Weltmeister. 18 Jahre nach dem Premierentitel besiegte das DHB-Team im Finale der U20-WM Dänemark mit 33-26. Beste Schützin im Finale in China war Chiara Rohr. Die deutsche U20 ist damit jetzt amtierender Welt- und Europameister.
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1: Auf der A980 Autobahndreieck Allgäu Richtung Waltenhofen ist auf Höhe Waltenhofen der Standstreifen wegen eines defekten Pkw gesperrt. Meldungen über Blitzer oder Abstandsmessungen liegen uns derzeit nicht vor. Kommt's gut an.
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0: Es ist 22 Uhr und 26 Minuten. 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
1: Heute Abend ziehen noch Schauer und einzelne Gewitter durch in Bayerisch-Schwaben und dem Allgäu. In der Nacht klingen sie nach und nach ab. Danach ist es meist stark bewölkt bei rund 15 bis 17 Grad. Der Radio Schwaben 3-Tage-Trend. Morgen ist es oft grau, später lockert es auf und am Nachmittag ist es zeitweise freundlich. Dazu 24 bis 28 Grad. Am Dienstag ist es noch wärmer, mit viel Wolken, etwas Sonne und vor allem am Nachmittag teils über 30 Grad. Zur Wochenmitte ist es ähnlich warm, insgesamt aber weiter überwiegend wolkig. In Bobingen 16 Grad und stark bewölkt, in Füssen Nebel bei 15 Grad und in Mertingen 18 Grad.
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1: Auf der A980, Abzweig Waltenhofen Richtung Waltenhofen, ist auf Höhe Waltenhofen der Standstreifen wegen eines defekten PKW gesperrt. Derzeit wird in unserer Region nicht geblitzt. Meldet Staus und Blitzer immer per WhatsApp unter 08000 1182 11.
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1: Zum Start in diese Nacht ziehen letzte Schauer und einzelne Gewitter ab. Danach ist es meist stark bewölkt, nur örtlich fällt noch etwas Regen. Im Oberallgäu sind die Wetterwechsel am Abend noch am markantesten. In der Nacht sinken die Temperaturen auf etwa 15 bis 17 Grad. Der Radio Schwaben 3-Tage-Trend. Morgen ist es oft grau, später lockert es auf und am Nachmittag wird es zeitweise freundlich. Am Dienstag geht es nach frischem Beginn in einen sehr warmen bis heißen Tag mit viel Sonne und nur einzelnen Wolken. Im weiteren Wochenverlauf ändert sich wenig. Dann ist es in Bayerisch-Schwaben und dem Allgäu überwiegend freundlich bis wolkig, bei Höchstwerten zwischen 25 und 27 Grad. Aktuell meldet Zusmarshausen gering bewölkt bei 17 Grad, Buchloe 16 Grad und Harburg stark bewölkt bei 18 Grad.
0: Es ist 22 Uhr und 57 Minuten. 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
2: Ich bin Dominik Schweiger. Das Thema mit der Pflichtkrankschreibung vom ersten Tag an ist ziemlich emotional aufgeladen, findet auch Bundesfinanzminister Klingbeil. Im ARD-Sommer-Interview hat er gesagt:
3: Ich habe gestern mit jemandem telefoniert, der sagt: Leute, ich habe dreimal im Jahr richtig heftige Migräne und ihr wollt ja wohl nicht, dass ich mich dann zum Arzt schleppen muss. Das kann nicht euer Ernst sein. Und genau darum geht es nicht. Und deswegen muss man jetzt in der Umsetzung im Parlament und wenn das Gesetz vorliegt, muss man das sehr pragmatisch machen.
2: Es brauche pragmatische Lösungen, so Klingbeil. Das könnte zum Beispiel auch bedeuten, dass man die Krankschreibung ab dem ersten Tag zwar braucht, sie dann aber noch nicht beim Arzt abholen muss. Für gesetzlich Krankenversicherte könnten einige geplante Mehrkosten kleiner ausfallen als befürchtet. Nach einem Bericht der FAZ hat Gesundheitsministerin Wagen ihren Gesetzentwurf zur Finanzreform überarbeitet. Demnach sollen unter anderem mitversicherte Ehe- und Lebenspartner weniger zahlen als zunächst vorgesehen. Auch bei Medikamenten und Krankenhausaufenthalten sind Entlastungen geplant. Einen größeren Teil der Kosten soll künftig der Bund übernehmen. Der AfD-Parteitag in Erfurt ist zu Ende. Auch wenn es am zweiten Tag größtenteils um Formalien ging, hat die Parteispitze zum Schluss betont, die AfD will in die Regierungen. Man wolle dieses Land wieder vom Kopf auf die Füße stellen, so Co-Parteichef Chrupalla. Begleitet wurde das Parteitag-Wochenende von massiven Protesten mit Zehntausenden Teilnehmenden. Meistens blieb es friedlich, es gab aber auch Angriffe auf Polizisten und Medienvertreter. Tausende Stimmen haben heute in Dinkelsbühl das Frankenlied angestimmt. Rund 15.000 Menschen haben dort den Tag der Franken gefeiert. Zum ersten Mal ist dabei auch die neue 7. Strophe gesungen worden. Sie besingt unter anderem mittelfränkische Orte und den Karpfen und endet mit den Worten: In dem schönen Frankenland hab ich mein Glück gefunden. Soweit war Jan-Lennard Struff in Wimbledon noch nie. Der deutsche Tennisprofi hat zum ersten Mal das Viertelfinale erreicht. Sein Gegner Hubert Hurkacz aus Polen musste im entscheidenden 5. Satz verletzt aufgeben. Jetzt wartet entweder Jannik Sinner oder Shintaro Mochizuki.
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1: Radio Schwaben wünscht euch weiterhin gute Fahrt. Im Moment läuft der Verkehr ohne Störungen und Blitzer.
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0: Es ist 23 Uhr und 24 Minuten. 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
1: Heute Nacht ziehen noch einzelne Schauer durch Bayerisch-Schwaben und das Allgäu, örtlich auch ein spätes Gewitter. Danach ist es meist stark bewölkt. Die Luft kühlt auf etwa 15 bis 17 Grad ab. Der Radio Schwaben 3-Tage-Trend. Morgen ist es oft grau, später lockert es auf und am Nachmittag sind zwischen Nordschwaben und dem Allgäu wieder einzelne Schauer oder Gewitter dabei. Dazu ist es angenehm warm mit 24 bis 28 Grad. Am Dienstag zeigt sich erst freundlicheres Wetter, ehe sich im Tagesverlauf wieder mehr Wolken bilden und es heißer wird. Zur Wochenmitte setzt sich das wechselhafte Sommerwetter mit vielen Wolken und nur kurzen freundlichen Phasen fort. Besonders Richtung Allgäu ist es etwas unbeständiger. Im Moment in Schwabmünchen 16 Grad und bedeckt, in Germaringen 15 Grad und in Burgau 17 Grad.
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1: Uns liegen im Moment keine Staus und Behinderungen vor. Es ist nur ein Blitzer gemeldet auf der Haunstetter Straße in Königsbrunn. Gute Fahrt mit Radio Schwaben.
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2: Zum Start in diese Nacht ziehen bei uns letzte Schauer und einzelne Gewitter durch. Danach lockert es etwas auf, vielerorts bleibt es aber noch wolkig und in der Nacht kühlt es auf etwa 15 bis 17 Grad ab. Der Radio Schwaben 3-Tage-Trend. Morgen gibt es meist noch viele Wolken, später freundlichere Abschnitte und am Nachmittag auch wieder einzelne Schauer oder Gewitter. Dazu 24 bis 28 Grad. Am Dienstag ist es deutlich wärmer und oft drückender. In Bayerisch-Schwaben und im Allgäu mit längeren trockenen Phasen, aber auch neuen Schauern und Gewittern. Zur Wochenmitte bleibt es ähnlich wechselhaft zwischen Donau und den Alpen mit warmem Sommerwetter und weiter erhöhter Schauerneigung. In Königsbrunn 16 Grad und bedeckt, in Sonthofen 15 Grad und in Weißenhorn 16 Grad sowie stark bewölkt.
0: Es ist 23 Uhr und 58 Minuten. 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
3: Ich bin Dominik Schweiger. Morgen wird Finanzminister Klingbeil im Bundeskabinett seinen Haushaltsplan für 2027 vorstellen. Und er plant Rekordschulden. Fast 200 Milliarden Euro sollen es sein. Und das hat der SPD-Politiker nun im ARD-Sommerinterview verteidigt.
4: Dass wir Schulden machen, hat damit zu tun, dass wir unsere Bundeswehr aufrüsten, dass wir modernisieren. Ich meine, man kann sich gegenüber Putin nicht mit der schwarzen Null verteidigen. Wir wollen, dass unser Land 20 Jahre lang wenig Ausgaben in Rüstung aufholt. Und das tun wir und dafür nehmen wir Geld in die Hand.
3: Von den Ministerinnen und Ministern verlangt Klingbeil 1% Einsparung, 2028 weitere 2%. Der AfD-Parteitag in Erfurt hat am Wochenende für Aufsehen gesorgt, auch wegen der vielen Proteste. Die Polizei zog ein positives Fazit, Versammlungen seien größtenteils friedlich geblieben und der Parteitag sei nicht beeinflusst worden. Dennoch gab es Angriffe auf Polizisten und Medienvertreter. Die AfD-Spitze Weidel und Chrupalla betonte, dass die Partei im Herbst in Ostdeutschland zum ersten Mal in eine Landesregierung will. Die Bundesnetzagentur kann wohl bis 2028 nicht überprüfen lassen, ob die Deutsche Post schnell genug Briefe austrägt. Bei einem verlorenen Rechtsstreit mit einem Marktforschungsunternehmen muss die Auftragsvergabe neu gestartet werden. Und das dauert. Die Post ist verpflichtet, 95% aller Briefsendungen spätestens nach 3 Werktagen zuzustellen. Nach einem Überfall auf eine Tankstelle in München sucht die Polizei weiter nach 2 unbekannten Männern. Die Täter hatten die Tankstelle am Freitag mit Anscheinswaffen gestürmt. Sie erbeuteten einen niedrigen 4-stelligen Betrag und flüchteten dann zu Fuß. Eine umgehende Fahndung mit Drohnen und Hunden ergab keinen Erfolg, so die Polizei. Es werden dringend Zeugen gesucht.
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2: Vorsicht auf der A8 München Richtung Stuttgart zwischen Günzburg und Leipheim. Dort gibt es eine ungesicherte Unfallstelle wegen Personen auf der Fahrbahn. Bitte bildet eine Gasse für Rettungs- und Einsatzfahrzeuge. Wir haben nur einen Blitzer vorliegen auf der Haunstettenstraße in Königsbrunn. Gute und sichere Fahrt.
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0: Es ist 0 Uhr und 26 Minuten. 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
1: In der Nacht ist es bei uns noch grau und stellenweise nass. Dazu ziehen letzte Schauer durch, ehe es gegen morgen häufiger auflockert. Die Temperaturen liegen meist zwischen 15 und 17 Grad. Am Tag wechseln sich dann Wolken und freundliche Abschnitte ab. Am längsten halten sich dichtere Wolken noch zwischen Nordschwaben und dem Allgäu Richtung Alpenrand.
0: Der Radio Schwaben 3-Tage-Trend.
1: Morgen ist es erst freundlich, später ziehen wieder mehr Wolken auf und am Nachmittag ist es verbreitet heiß mit 28 bis 31 Grad. Am Mittwoch ist es wechselhaft mit vielen Wolken und nur kurzen Auflockerungen. Im weiteren Wochenverlauf geht die Temperatur etwas zurück. Dazu ist es meist wolkig. In Rehling 16 Grad und bedeckt. In Ottobeuren 14 Grad und trocken. In Nersingen Regen bei 17 Grad.
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1: Auf der A8 München Richtung Stuttgart zwischen Günzburg und Leipheim nach einem Unfall mit Verletzten Bergungsarbeiten. Rechter Fahrstreifen und Standstreifen sind gesperrt. Vorsicht auf der B19 und B308 Kempten Richtung Oberstdorf zwischen Immenstadt Süd und Sonthofen Zentrum in Rieden wegen eines defekten PKW. Geblitzt wird nur an einer Stelle, auf der Haunstettenstraße in Königsbrunn. Die kostenfreie Verkehrs- und Blitzer-Hotline 08000 11 82 11.
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1: In der Nacht zwischen Donau und den Alpen gibt es noch einzelne Schauer. Bis zum frühen Morgen lockert es mehr und mehr auf. Dazu bleibt die Luft mild bei rund 14 bis 16 Grad. Heute gibt es erst einen Mix aus Wolken und etwas Sonne. Am Nachmittag wird es dann verbreitet freundlich und warm. Im Allgäu ist es anfangs noch etwas zäher bewölkt. Der Radioschwaben 3-Tage-Trend. Morgen ist es in Bayerisch-Schwaben und im Allgäu erst freundlich. Später ziehen mehr Wolken durch und am Nachmittag wird es heiß mit 28 bis 32 Grad. Am Mittwoch ist es zunächst oft grau. Später sind wieder Auflockerungen dabei und die Temperaturen gehen etwas zurück. Im weiteren Wochenverlauf bleibt es wechselnd bewölkt. Dazu etwas kühler als morgen. Die aktuellen Wetterwerte. In Kissing 16 Grad bei Regen. In Lindau 18 Grad und trocken. In Gundelfingen 17 Grad.
0: Es ist 0 Uhr und 58 Minuten. 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
2: Ich bin Dominik Schweiger. Die Reformpläne der Bundesregierung, insbesondere die neue Krankschreibungsregelung, kamen ja nicht überall wirklich gut an. Genau das war auch Thema im ARD-Sommerinterview mit Finanzminister Klingbeil. Ronny Thorau berichtet aus Berlin.
3: Auch der Finanzminister hat offensichtlich mitbekommen, dass vor allem die geplante Krankschreibung ab dem ersten Tag viele Menschen aufregt. Klingbeil plädiert da jetzt für Pragmatismus in der Umsetzung.
4: Im Parlament und wenn das Gesetz vorliegt, muss man das sehr pragmatisch machen.
3: Dass die Reformen für Menschen auch Belastungen bedeuten, rechtfertigt Klingbeil damit, dass das eben die Folge von jahrzehntelangem Reformstau sei.
2: Für gesetzlich Krankenversicherte könnten einige geplante Mehrkosten kleiner ausfallen als befürchtet. Nach einem Bericht der FAZ hat Gesundheitsministerin Wagen ihren Gesetzentwurf zur Finanzreform überarbeitet. Demnach sollen unter anderem mitversicherte Ehe- und Lebenspartner weniger zahlen als zunächst vorgesehen. Auch bei Medikamenten und Krankenhausaufenthalten sind Entlastungen geplant. Einen größeren Teil der Kosten soll künftig der Bund übernehmen. Nach dem Wahlbetrug bei der Kommunalwahl im März hat Wülfershausen an der Saale eine neue Bürgermeisterin gewählt. Ruth Markert von der Freien Wählergemeinschaft hat die Neuwahl in Unterfranken mit 87% gewonnen. Ihr Vorgänger hatte zugegeben, Wahlunterlagen manipuliert zu haben und war daraufhin zurückgetreten. Im Herbst muss er sich vor Gericht verantworten. Norwegen steht bei der Fußball-WM im Viertelfinale. Die Skandinavier konnten sich mit 2:0 gegen Brasilien durchsetzen. Jetzt in der Nacht spielen noch England und Mexiko gegeneinander. Anstoß ist um 2 Uhr unserer Zeit.
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1: Auf der A8 München Richtung Stuttgart zwischen Günzburg und Leipheim. Unfall mit Verletzten. Dort laufen Bergungsarbeiten. Der rechte Fahrstreifen und der Standstreifen sind gesperrt. Geblitzt wird nur an einer Stelle. Auf der Hauenstättenstraße in Königsbrunn. Kommt's gut an.
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0: Es ist 1 Uhr und 26 Minuten. 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
1: In der Nacht ziehen bei uns noch einzelne Schauer durch. Gegen Morgen lockert es zunehmend auf und die Luft bleibt mit rund 15 Grad mild. Tagsüber wechseln sich dann Wolken und Sonne ab. Am Nachmittag ist es verbreitet warm. Nur zwischen Nordschwaben und dem Allgäu sind später wieder einzelne Schauer möglich.
0: Der Radio Schwaben 3-Tage-Trend.
1: Morgen ist es erst freundlich, später ziehen mehr Wolken auf und am Nachmittag ist es mit 28 bis 32 Grad heiß. Am Mittwoch ist es zunächst oft grau, später lockert es etwas auf und die Temperaturen gehen spürbar zurück. Im weiteren Wochenverlauf bleibt es wechselhaft mit Wolken, etwas Sonne und etwas gedämpfteren Werten. Aktuell meldet Neuses bedeckt bei 16 Grad, Marktoberdorf stark bewölkt bei 14 Grad sowie Oettingen bei 17 Grad.
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1: Vorsicht auf der A8 München Richtung Stuttgart zwischen Günzburg und Leipheim. Dort hat es einen Unfall mit Verletzten gegeben. Wegen Bergungsarbeiten sind der rechte Fahrstreifen und der Standstreifen gesperrt. Grund ist eine ungesicherte Unfallstelle. Außerdem befinden sich Personen auf der Fahrbahn. Bildet eine Gasse für Rettungs- und Einsatzfahrzeuge. Nur ein Blitzer ist derzeit aufgebaut auf der Haunstädter Straße in Königsbrunn. Gute und sichere Fahrt.
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1: In der Nacht ziehen bei uns noch einzelne Schauer durch. Bis zum Morgen lockert es stellenweise auf. Dazu bleibt die Luft mild bei rund 14 bis 16 Grad. Heute gibt es erst einen Mix aus Wolken und etwas Sonne. Am Mittag und Nachmittag ist es dann zwischen Nordschwaben und dem Allgäu verbreitet freundlich und warm. Nur vereinzelt fällt noch ein kurzer Schauer.
2: Der Radio Schwaben 3-Tage-Trend.
1: Morgen ist es erst freundlich, später ziehen mehr Wolken auf und am Nachmittag ist es heiß bei 28 bis 32 Grad. Am Mittwoch ist es zunächst oft bedeckt, später lockert es etwas auf und die Temperaturen gehen wieder zurück. Im weiteren Wochenverlauf setzt sich das leicht wechselhafte Wetter mit etwas gedämpfteren Werten fort. Momentan haben wir in Pöttmes 17 Grad und bedeckt, in Memmingen 14 Grad und stark bewölkt und in Rhein am Lech Regen bei 16 Grad.
0: Es ist 1 Uhr und 56 Minuten. 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
3: Ich bin Dominik Schweiger. Das Thema mit der Pflichtkrankschreibung vom ersten Tag an ist ziemlich emotional aufgeladen, findet auch Bundesfinanzminister Klingbeil. Im ARD-Sommerinterview hat er gesagt:
4: Ich habe gestern mit jemandem telefoniert, der sagt: Leute, ich habe dreimal im Jahr richtig heftige Migräne und ihr wollt ja wohl nicht, dass ich mich dann zum Arzt schleppen muss. Das kann nicht euer Ernst sein. Und da genau darum geht es nicht. Und deswegen muss man jetzt in der Umsetzung im Parlament und wenn das Gesetz vorliegt, muss man das sehr pragmatisch machen.
3: Es brauche pragmatische Lösungen, so Klingbeil. Das könnte zum Beispiel auch bedeuten, dass man die Krankschreibung ab dem ersten Tag zwar braucht, sie dann aber noch nicht beim Arzt abholen muss. Bei Porsche könnte ein weiterer großer Stellenabbau bevorstehen. Nach Informationen des Handelsblatts will der Sportwagenbauer bis zu 4000 weitere Arbeitsplätze streichen. Betroffen wären demnach vor allem Management und Verwaltung. Porsche selbst bestätigte die Zahlen nicht, kündigte aber ein Spar- und Zukunftsprogramm an, das den Konzern schlanker machen soll. Südeuropa kämpft weiter gegen die Flammen. Besonders angespannt ist die Lage im Süden Frankreichs. Westlich von Perpignan sollen rund 5000 Menschen vor einem Waldbrand in Sicherheit gebracht werden. Ein Anwohner und ein Feuerwehrmann wurden bereits lebensgefährlich verletzt. Die Tour de France fährt wegen des Feuers auf ihrer dritten Etappe in der Region ohne Zuschauer. Auch in Portugal und Griechenland sind hunderte Einsatzkräfte gegen große Waldbrände im Einsatz. Norwegen hat bei der Fußball-WM Brasilien mit 2:1 aus dem Turnier geworfen. Matchwinner war Erling Haaland mit 2 späten Toren in der Schlussphase. Neymar verkürzte tief in der Nachspielzeit noch per Elfmeter. Für Brasilien kam das aber zu spät. Für Norwegen ist es der erste Einzug in ein WM-Viertelfinale überhaupt.
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1: Auf der A96 Lindau Richtung München ist zwischen Aitrach und Kreuz Memmingen wegen einer Nachtbaustelle der rechte Fahrstreifen und der Standstreifen gesperrt. Nur ein Blitzer ist aufgebaut auf der Haunstettenstraße in Königsbrunn. Gute und sichere Fahrt.
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